Ryan Fallon hat die richtige Medizin gefunden. Gute Musik. Neben The Gaslight Anthem ist er endlich auch wieder mit seiner Band Painkillers zu hören. Im September gibt's das neue Album und hier das Titelstück daraus in der Star FM Playlist. Ryan Fallon and the Painkillers mit Not Bad for New Jersey.

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1: Im Studio Philipp Ringe. Eine offizielle Anlaufstelle für alle. Die hat der regierende Wegner jetzt nach dem schweren Hackerangriff auf die City angekündigt. Melden kann sich dort jeder, egal ob Privatperson oder Unternehmen, der glaubt, dass die Hacker Daten abgezogen haben. Dort soll man Infos bekommen, was man jetzt tun kann oder worauf man achten muss. Details, wie genau das ablaufen soll, gibt's aber noch nicht. Möglicherweise wird die Anlaufstelle per Mail erreichbar sein oder aber über eine Telefonhotline. Nach Anschlägen in Brandenburg, Sachsen und NRW, der Stromsaboteur ist geschnappt. Polizisten haben den 48-Jährigen in der Nähe von Aachen gefasst. Tagelang wurde nach ihm gefahndet. Laut ersten Infos hatte er bei der Festnahme auch noch Sprengstoff dabei. Note mangelhaft. Deutschlands Schüler sind so schlecht wie nie. Das zeigt das Ergebnis der neuen PISA-Studie. Fast 7000 junge Menschen im Alter von 15 Jahren wurden getestet. Bildungsministerin Karin Prien bezeichnet die Ergebnisse als besorgniserregend. Soweit der Star-FM-Nachrichtenüberblick.
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1: Im Studio Philipp Ringe. Eine offizielle Anlaufstelle für alle, die hat der regierende Wegner jetzt nach dem schweren Hackerangriff auf die City angekündigt. Melden kann sich dort jeder, egal ob Privatperson oder Unternehmen, der glaubt, dass die Hacker Daten abgezogen haben. Dort soll man Infos bekommen, was man jetzt tun kann oder worauf man achten muss. Details, wie genau das ablaufen soll, gibt's aber noch nicht. Möglicherweise wird die Anlaufstelle per Mail erreichbar sein oder aber über eine Telefonhotline. Nach Anschlägen in Brandenburg, Sachsen und NRW, der Stromsaboteur ist geschnappt. Polizisten haben den 48-Jährigen in der Nähe von Aachen gefasst. Tagelang wurde nach ihm gefahndet. Laut ersten Infos hatte er bei der Festnahme auch noch Sprengstoff dabei. Note mangelhaft. Deutschlands Schüler sind so schlecht wie nie. Das zeigt das Ergebnis der neuen PISA-Studie. Fast 7000 junge Menschen im Alter von 15 Jahren wurden getestet. Bildungsministerin Karin Prien bezeichnet die Ergebnisse als besorgniserregend. Soweit der Star-FM-Nachrichtenüberblick.
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1: Im Studio Philipp Ringe. Eine offizielle Anlaufstelle für alle, die hat der regierende Wegner jetzt nach dem schweren Hackerangriff auf die City angekündigt. Melden kann sich dort jeder, egal ob Privatperson oder Unternehmen, der glaubt, dass die Hacker Daten abgezogen haben. Dort soll man Infos bekommen, was man jetzt tun kann oder worauf man achten muss. Details, wie genau das ablaufen soll, gibt's aber noch nicht. Möglicherweise wird die Anlaufstelle per Mail erreichbar sein oder aber über eine Telefonhotline. Nach Anschlägen in Brandenburg, Sachsen und NRW, der Stromsaboteur ist geschnappt. Polizisten haben den 48-Jährigen in der Nähe von Aachen gefasst. Tagelang wurde nach ihm gefahndet. Laut ersten Infos hatte er bei der Festnahme auch noch Sprengstoff dabei. Note mangelhaft. Deutschlands Schüler sind so schlecht wie nie. Das zeigt das Ergebnis der neuen PISA-Studie. Fast 7000 junge Menschen im Alter von 15 Jahren wurden getestet. Bildungsministerin Karin Prien bezeichnet die Ergebnisse als besorgniserregend. Soweit der Star FM Nachrichtenüberblick.
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1: Moin moin, ne?
2: Ein wunderschönen guten Morgen an diesem Mittwoch hier bei deinem Radiosender des Vertrauens. Und es war kurz vor knapp, dass ich heute angerufen hätte und ihr sagt, Mensch, das Kinderfreunde. Aber.
1: Wieso? Was gestern zu viel gefuchst?
2: Nee, vielleicht war das der Fehler gewesen, dass ich unser Star FM Bier, unseren Straßenfuchs, unser Helles nicht genug getrunken habe.
3: Ich weiß, schwach.
2: Ich war heute wirklich schwach auf der Brust und dachte mir so, alles klar, das war's heute, ich bleibe zu Hause. Aber im Laufe der Fahrt hierher hat sich's denn gebessert und jetzt geht's so.
1: Also ein Tag, wenn man mit weniger Verantwortung gesagt hätte, ach, ich bleib mal zu Hause und lass die anderen machen.
2: So nicht fair.
1: Verstehe.
2: Ja, man hat ja manchmal so eine Tage, wo man so denkt, so.
1: Ich hab nie solche Tage.
2: Weißt du was, ey.
1: Ich arbeite gerne, Chef. Danke, dass du so früh schon zuhörst.
3: Außer am Freitag.
2: Außer am Freitag, da bleibst du mal schnell zu Hause.
1: Frei, das stimmt. Ich bin ja nicht blöd, Freitag. Nö, den Stress gebe ich
3: mir. Den mache ich am Ende alleine, ich sehe das schon kommen.
1: Ich nehme jetzt jeden Freitag frei, falls das nicht der letzte Freitag bleibt.
2: Und ganz ehrlich, ich hatte heute, als ich dann heute Morgen im Bad stand und dachte mir so, oh wow, das irgendwie funktioniert das hier alles noch nicht so richtig, dachte ich mir eher so, na, wir gucken heute mal und wenn nicht, dann nimmst du dir halt einfach den Donnerstag mal frei, um das mal ein bisschen irgendwie auszukurieren. Zur Not hast du ja noch den Freitag so. Dann ist mir aber eingefallen, warte mal, Freitag.
3: So. Du kommst halt aus dem Helfen nicht mehr raus. Die Leute brauchen dich, Chris.
2: Genau.
3: Reiß dich zusammen.
2: Der Kienzler, dem sind die Leute ja scheißegal, der haut einfach ab. So, und dann
1: ist der Stress nicht scheißegal. Das ist ein feiner Unterschied.
2: Und ich kann den Flora nicht alleine lassen. Und dann dachte ich, wenn ich morgen übermorgen nicht kann, bleibe ich dann heute und morgen zu Hause oder gegen. Und dann habe ich gedacht, ach,
3: dann
2: Scheiß,
3: ist der Freitag Tausender, wenn ihr mich allein lasst.
1: Ich habe auch die Kohle hin und Flo regelt das.
2: Ja, jetzt sind wir jedenfalls hier und irgendwie kriegen wir das schon hin. Und von daher starten wir die Sendung.
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1: Guten Tag.
2: Aber ich kann euch jetzt schon Briefe und Siegel geben. Bei uns gibt es so ein berühmtes Sprichwort: Show and Go. Das wird heute definitiv passieren, dass ich heute nach der Sendung aber so was von einem Straßenfuchs mache, ja, um mich dann vorzubereiten auf den Freitag, damit ich da fit bin.
1: Hat da wieder jemand die Meetings nicht durchgeguckt?
2: Das ist mir vollkommen egal.
1: Da kam gestern Abend noch was rein, mein Freund.
2: Ich denke nicht.
1: Ich glaube schon.
2: Und wenn, dann könnt ihr einen Chris aus der Badewanne sehen. Ja, dafür bezahlen andere viel Geld. Von daher.
3: Das ist nur Kreislauf von
2: Ghost Spillways. Hören wir uns jetzt hier an diesem Morgen. Falls ihr Tipps habt für Schlappigkeit, ja, vielleicht muss man da irgendwie einen Zwiebelbrennnesseltee trinken oder sowas. Dann immer her damit.
1: Dieses Kaffee-Zeug soll ganz gut wirken.
2: 0800 03 03666. Tschüss.

0: for you an diesem Mittwoch. Danke. Bergfest ist es. Schön, dass du eingeschaltet hast, den Star FM Breakfast Club. Und Wolfi und Chris schon wieder semi-fit heute Morgen. Ich hoffe, du bist fit.
1: Also ja, und das ist das Problem.
2: Er ist nicht fit, ich bin fit.
1: Das ist das Problem. Kein genau Streit. An diesem heutigen Tag, wo ich mal ein bisschen in den Seilen hänge, hast du heute anscheinend deinen richtigen Laberflash-Tag.
0: Nachdem gestern schlechte Laune vor dem Herrn.
1: Ja. Aber gut. Was?
0: Wachs ruhig.
2: Nö, alles gut, ich werde. Ein Gentleman genießt und schweigt.
1: Das macht dir richtig Spaß gerade, ne?
2: Es ist witzig, dass du nicht fit bist, das passiert relativ selten, ja.
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1: Vielleicht brauche ich einfach auch mal ein bisschen Hilfe, ja? Von meinen Kollegen bekomme ich ja überhaupt keine Hilfe. Deswegen helfe ich euch ja immer mit Chris Hilft. Heute geht's natürlich wieder los. Wir ziehen wieder. Und diesmal sind ja 1250 Euro.
2: Mehr Geld wie noch nie.
1: In meiner Schatulle der Azteken, weil noch ein bisschen was übrig geblieben ist vom letzten Mal. Da fangen wir nachher auch gleich an. 6:50 Uhr wird der erste gezogen. Aber wir haben uns gedacht, wir wollen das Ganze auch ein bisschen musikalisch natürlich auch im Programm haben. Deswegen heute bei W oder C, bei deinem Rausschmeißer-Song des Tages, kannst du wählen zwischen zwei Songs mit dem Thema Hilfe. Und ich glaube, ich habe den absoluten Klassiker rausgezogen, wenn es ums Thema Hilfe geht. Ein Song, den wir aber überhaupt gar nicht so richtig irgendwie begutachten. Vielleicht ab und zu mal in die 500 ist er drinne. Aber ansonsten, Joe Cocker, With a Little Help from My Friends, nicht so auf dem Programm. Ja, wir haben natürlich alle so ein bisschen die Performance im Kopf, wie er auf der Bühne steht und da irgendwie so tut, als wenn er gerade irgendwie einen Anfall hat, aber performt ohne Ende, mega geiler Song.
2: Ja, geile Nummer, und wenn wir ehrlich sind, ist das genau die richtige Nummer zu diesem Thema, deswegen habe ich einen Song, der wahrscheinlich eh nicht gewinnt, aber ich nutze die Chance mal, um eine Band nach vorne zu bringen, die man nur wegen einem einzigen Lied kennt. Das ist ein bisschen schade, denn The Dandy Warhols haben durchaus mehr gute Songs zu bieten, und deswegen schicke ich sie heute mit I Would Like to Help You With Your Problem ins Rennen, Slash hier auch noch mit dabei, ist relativ jung die Nummer, ich glaube 2 Jahre alt oder so, und hat irgendwie sowas Schweres, was man der Band gar nicht zutraut.

0: Ja, man muss sagen, der stampft schon ganz schön, ne?
1: Ja, der hat fast schon so einen Black Sabbath-Stampfer drin, finde ich. So dieses Dung, Bum. Also richtig, richtig geile Nummer. Wie deswegen, auch wenn der heute nicht gewinnt, wählt den.
2: Ja. Du hast es in der Hand. Stimm ab auf StarFM.de. Hier, 0800
0: da 0303
2: 666.
0: Auch in deiner StarFM-App. Wenn du es noch nie hast, einfach downloaden.

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8: Im Studio Christian Haffmann. Berlin will nach der Hackerattacke auf das Datennetz der Verwaltung schnell nachrüsten. Der regierende Bürgermeister Wegner hat angekündigt, alle personellen und finanziellen Mittel bereitzustellen, um das Landesnetz zu härten. Man werde nicht warten, bis eine neue Koalition gebildet sei, so Wegner. Aktuell gebe es keine Hinweise mehr auf weitere Hackeraktivitäten. Für Bürger und Unternehmen, deren Daten möglicherweise betroffen sind, plant der Senat eine Anlaufstelle mit zentralem E-Mail-Kontakt und eventuell einer Hotline. Die Ermittlungen zu den Tätern laufen laut Wegner auf Hochtouren. In der Haushaltswoche im Bundestag steht nachher der Etat des Kanzleramts auf der Tagesordnung. Die Debatte wird von der Opposition traditionell für eine Abrechnung mit der Politik der Regierung insgesamt genutzt. David Riemer berichtet.
9: Finanzminister Klingbeil plant fürs kommende Jahr Ausgaben von über 555 Milliarden Euro. Gleichzeitig soll die Neuverschuldung deutlich steigen. Insgesamt sind mehr als 200 Milliarden Euro neue Schulden vorgesehen. Ein großer Teil des Geldes soll in die Verteidigung fließen. Mehrere Milliarden Euro sind auch für die Unterstützung der Ukraine vorgesehen. Finanziert werden soll ein Teil der Mehrausgaben unter anderem durch höhere Steuern auf Tabak, Alkohol, Sekt und eine neue Plastikabgabe. Ab 2028 drohen allerdings Milliardenlücken im Haushalt.
8: Der Konflikt zwischen den USA und dem Iran um die Straße von Hormuz eskaliert wieder. Das US-Militär hat als Vergeltung für Angriffe auf ein US-Kriegsschiff 5 iranische Rohöltanker angegriffen und einen davon versenkt. Irans Revolutionsgarden haben daraufhin nach eigenen Angaben mit Raketenangriffen auf das mit den USA verbündete Jordanien reagiert. Die Armee dort hat 20 ballistische Raketen abgefangen.
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8: Borussia Dortmund hat seinen Champions-League-Auftakt gegen den FC Villarreal mit 3:2 gewonnen. Überschattet wurde die Partie von gesundheitlichen Problemen bei Neuzugang Konstantinos Karezas, der wegen Kreislaufproblemen mit einer Trage vom Platz musste. Aber auch ohne den Offensivantreiber steigerte sich Dortmund nach dem Seitenwechsel und gewann verdient. Soweit das Neueste aus dem Star-FM News Center.
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10: Das ist ja so eins der negativen Dinge, wenn man so eine Morningshow macht und früh ins Bett muss. Ich sehe überhaupt keinen Fußball mehr. Mann. Also das ist wirklich.
11: Naja, ein bisschen gucke ich noch, aber meistens beruht sich das dann auf so einer Halbzeit maximal.
10: Das ist halt auch fies irgendwie, ne?
11: Ja. Ach, reicht.
10: Ja. Wunderschönen guten Morgen. Schön, dass du mit dabei bist. Star-FM ist am Start und Flo hat jetzt alles Wichtige, damit du gut informiert in den Tag startest.
12: Ja, dadurch, dass gestern so warm war, auch jetzt schon recht mild mit 19 Grad aktuell. 20 Grad sind dann heute die Höchstwerte, also doch spürbar kühler, aber trotzdem trocken mit recht, viel ist übertrieben, aber mit ein bisschen Sonne zwischendurch. Star-FM-Prognose für die nächsten Tage sagt, da sieht es eigentlich ganz ähnlich aus. Einige Wolken, ein bisschen Sonne auch bei morgen 18 und übermorgen 21 Grad. Bitte vorsichtig, 113 Richtung Neukölln zwischen Schönefeld Nord und dem Tunnel Altglienicke ist ein Liegenbleiber auf dem Standstreifen und auch vorsichtig bitte auf der A9 Richtung Berlin. In der Ausfahrt Beelitz-Heilstätten liegt ein Gegenstand auf der Fahrbahn. Geblitzt wirst du im Pankow auf der Prenzlauer Promenade, auf dem südlichen Ring im Dreieck Spreeau und in Falkensee auf der Segefelder Straße. Von den Öffis erstmal nichts Neues, aber wenn du noch was entdeckt hast auf den Straßen, dann meld's gern. Star Ranger Hotline ist die 0800 0303 666.
10: Danke Flo und vor allem natürlich vielen lieben Dank an alle fleißigen Star Ranger. Komm gut und sicher durch, hab einen guten Start rein in diesen Mittwoch.
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10: Wunderschönen guten Morgen.
11: Yes, yo.
10: Wir haben gute Laune und das wollen wir natürlich auch bei dir erreichen. Bevor dein Spaß auf der Strecke bleibt, wird jetzt wieder geholfen. Chris hilft wieder, vielleicht sogar dir direkt.
12: Ja, und es ist uns ein simples Anliegen. Wir wollen einfach, dass es dir gut geht und dich bei deinen Projekten unterstützen.
11: So nämlich. Und deswegen gibt es immer ein Budget von 1000 Euro, die hier zur Verfügung stehen. Und die haue ich natürlich den ganzen Morgen raus, solange das Geld reicht. Allerdings heute mit einem kleinen besonderen Twist, denn heute liegen nicht nur 1000 Euro in meiner Schatulle der Azteken, sondern 1250 Euro, denn es sind noch 250 Euro übrig geblieben und bevor Wolfi das alles ausgibt für unser Star FM, für unseren Straßenfuchs, für unser Helles, habe ich gesagt, machen wir es lieber noch in Bottich rein und ziehen jetzt mal wieder. Wen haben wir denn da?
12: Ja, es hat sich wieder, also so viele Anmeldungen, die hier Tag für Tag reinflattern, von Unfällen mit Fahrerflucht, von Hochzeit über ein neues Gartentor. Haben wir.
11: Ich möchte übrigens, bevor du gleich sagst, ich möchte übrigens alle, die sich hier per WhatsApp anmelden, nochmal sagen, es ist schön, dass ihr uns eure Geschichte nochmal so mitteilt, aber ihr müsst euch schon anmelden, weil ansonsten kommt ihr nicht in den Lostopf rein.
12: So, also ab auf starfm.de und wir ziehen jetzt aus dem Lostopf die Viviane mit dem Pferdepaddock.
11: Was, ist denn irgendwas Sexuelles?
10: erklären wir dir gleich in Ruhe. Und die spannende Frage ist jetzt natürlich, weil mehr Geld da ist, wird ein Paddock, ja, wird auch mehr Geld da rausgenommen aus dem Topf oder nicht? Ich glaube, 600 war das meiste, was bisher rausgegriffen wurde. Bei einem Pferdepaddock, da bin ich mal gespannt.
11: Klingt für mich irgendwie nach so einer kleinen Peitsche, die man für zu Hause hat. Aber gut. Hier sind die Bloodhound-Gang. Passenderweise Bloodhound-Gang. Foxtrot Uniform Charlie Kilo, ab jetzt drei Songs, 0800 03 03 666, ruf an, Viviane.

0: Klassikerzeit bei Star FM Maximum Rock mit den wunderbaren Kiss. Denkt dran, Billy Billmeier ist zurück, unser Sonntagmorgen Classic Rock Hero. 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Also hör da gerne rein, wenn du Bock hast auf richtig schöne Classic-Perlen.
1: Wir machen jetzt weiter mit einer unserer Lieblingskategorien und damit hast du ganz viel am Hut, denn es geht um deinen...
2: Der

0: Dieser Jingle wurde zur Unterstützung von KI von einem Hörer produziert. Danke für die Aufmerksamkeit.
1: Und ganz ohne KI?
2: Dieser Spruch ändert sich auch immer jeden Tag. Kannst du den nicht mal irgendwie in aufschreiben?
0: Wir könnten den auch einmal aufnehmen und dann abdrücken.
2: Könnte man auch machen.
0: Hat sich übrigens jemand beschwert, dass wir ständig, wie wir wagen können, KI-Sachen zu benutzen. Ja. Kinder, wir benutzen echt kein KI hier beim ganzen Tagesprogramm. Das ist alles echt, was du hörst. Und wenn ein Hörer mal sich Mühe macht und sowas einspielt, dann kann man das doch auch abdrücken.
2: Habe ich da gerade deutliche Kritik an Hörerfeedback gehört von Wolfram Kienzel?
1: Habe ich auch so aufgenommen. Wow. Aber er hat ja recht.
2: Unglaublich. Recht hat er, natürlich. Mehr davon.
1: So, jetzt schnell rüber zu unserem Geheimtipp. Der kommt diese Woche von Antje.
3: Hallo, guten Morgen. Ich habe die Clover Hearts für mich entdeckt. Die waren einfach super, super toll. Super Stimmung gemacht und so. Ja, ciao.
2: Also ich kenne die Clover Hearts nicht, klingt für mich aber irgendwie so nach einer irischen Folkband.
1: Ja, es geht in die Richtung. Also sie kommen nicht aus Irland, sondern Australien, aus Sydney.
2: Ist ja gleich
1: und,
2: um die Ecke.
1: Die machen so keltischen Punk, also schon ein Mix aus Punk und auch so Sachen wie Dudelsack und so ein Kram. Also hör mal rein.

0: Ja, die sehen auch total punkig aus und dann hast du da diesen einen Typ mit seinem Dudelsack, der da steht und so, die gehen glaube ich schon gut nach vorn, haben auch dieses Jahr ein neues Album rausgebracht, also da kommt auch noch was nach, was ja auch eine gute Sache ist.
1: Ich kriege ja sofort meistens immer Bilder im Kopf, wenn ich irgendwie eine Musik höre, wo ich die gerne oder wo ich meine, die zu hören. Und bei denen stelle ich mir so richtig halt Open-Air-Festival vor. Irgendwie so 15:30, 16 Uhr, so die erste Band, wo viele eventuell mal hingehen und so sagen, alles klar, jetzt wollen wir mal ein bisschen starten. Und dann sind die da und legen los. Du hast schon vielleicht ein oder andere Bierchen drin und tanzt ein bisschen ab dazu. Kann ich mir richtig gut vorstellen.
2: Irish Pub.
0: Ja, vielen Dank, Antje. Wenn du auch noch einen Geheimtipp für uns da draußen hast, dann schick gerne rüber. Wir entdecken immer gerne neue Musik und Bands, die uns noch nicht bekannt sind. Also eine Sprachnachricht an 0800 0303 666.
1: Hier sind die Arctic Monkeys, When the Sun Goes Down, hier bei Star FM Rockdam, Lieblingsrock-Radiosender.

0: Wunderschönen guten Morgen, du hast Star FM.
1: Guten Morgen.
0: Chris hilft und zwar auch heute wieder. Warum? Na, ganz einfach, weil wir wollen, dass es dir gut geht, dass du gute Momente hast und auch, dass es deinem Pferd gut geht.
2: Ja. 1000 Euro immer im Pott, immer in meiner Schatulle der Azteken, ja, und das haben wir raus, solange das Geld reicht. Heute sogar ein bisschen mehr, denn 250 Euro sind vom letzten Mal noch übrig geblieben, 1250 Euro im Pott, das lohnt sich und ich habe jetzt Vivien in der Leitung. Hallöchen, Vivien.
3: Hallöchen, guten Morgen.
2: Wunderbar gelaunt. Du hast ein Projekt eingereicht, Pferdepaddock. Wie viel Geld benötigst du denn dafür?
3: Ja, also an sich schon gute 1000 Euro, ne?
2: An sich schon gute 1000 Euro. So, und was ist jetzt, ja?
3: Ich habe mir schon ein bisschen was weggespart.
2: Ah ja, das heißt, wie viel brauchen wir jetzt noch?
3: Ich brauche noch 600 Euro.
2: 600 Euro?
3: Ja, und würde den Rest drin lassen.
2: Oh, das ist aber lieb.
3: Oder, ja, oder ich habe also hab schon 300-400 Euro gut zusammen und Pi mal Daumen sind wir bei 1000 Euro. Ich hoffe, ich komme ein bisschen günstiger.
2: Ja, du kannst natürlich auch sagen, ich behalte mein Erspartes und nimm nochmal
0: eine neue.
3: So. Könnte ich machen, aber der Nächste, der gezogen wird, hat vielleicht auch ein großes Projekt.
0: Neue Trense.
2: Jetzt geht das hier los.
3: Jetzt lockt ihr mich, dass ich hier die Kohle nehme.
2: Wir locken dich gar nicht. Also wir bieten es nur an, also beziehungsweise ich biete es an und du sagst jetzt, wie viel du jetzt haben willst. Aber wie gesagt, denk dran, umso mehr du nimmst, umso weniger habe ich dann für die Nächsten.
3: Ja, genau. Das ist nämlich mein Gedanke. Und Karma kommt irgendwann, ich nehme 600.
2: So nämlich. 600 Euro für dich.
0: Sehr gut. Ehrenfrau.
2: Jetzt natürlich für mich als der sich mit Pferden nicht so auskennt, was zur Hölle ist denn Pferdepaddock? Das klingt für mich irgendwie sexuell.
3: Das ist die Box und davor ist ein Paddock dran, wo der Auslauf dran ist.
2: Ja, super.
0: Der Außenbereich quasi, die Terrasse des Pferdes.
3: Aber auch eine Wiese quasi. Ich muss den Zaun neu machen, ich brauche neuen Paddock-Sand, ich brauche ein Tor.
2: Ach so, okay. War sehr, sehr gut erklärt. Was ist denn ein Pferdepaddock? Ja, das ist die Box, da ist ein Paddock dran. So.
3: Das ist umzäunt, ein Stück, was noch umzäunt ist vom Paddock, vor der Box.
2: Ah, ja. Die okay. Veranda. Die Veranda sozusagen.
3: Und die Veranda, der Garten.
2: Ein paar neue Möbel müssen da hinten, Radlermöbel und so was alles, ja, verstehe.
3: Gerade sieht es aus wie Alcatraster.
2: Ach du ja, gut. Dann würde ich sagen, dann mach doch mal eine kleine häusliche Renovierung bei deinem Pferd. Wie heißt denn das Pferd überhaupt?
3: Enepai.
2: Ah ja.
3: Das ist ja irgendwann so.
2: Dann schieb noch gerne eine Möhre hinterher, dass wir da liebe Grüße bestellen. Und ganz viel Spaß, ne?
3: Ja, geil. Ich danke euch ganz doll.
2: Gerne.
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5: Im Studio Christian Haffmann. Berlins Schüler bekommen einen neuen Ausweis, der gleichzeitig als kostenloses Nahverkehrsticket gilt. Die BVG verschickt die Karten in Zukunft zentral an die Schulen. Das hat Vorteile. Eltern müssen keine separate Fahrberechtigung mehr beantragen. Auch die Schulsekretariate werden entlastet. Aktuell läuft ein Pilotprojekt an 10 Schulen mit bis zu 7.000 Schülerinnen und Schülern. Ab dem zweiten Schulhalbjahr 26/27 soll das Angebot auf alle öffentlichen Schulen ausgeweitet werden. Berlin liegt in Sachen Autounfälle bundesweit auf Platz 3. Spitzenreiter ist aber Offenbach. Dort sind die Schäden in der Kfz-Haftpflicht fast 40% höher als im Bundesdurchschnitt. Das meldet der Versichererverband GdV. Auf Platz 2 folgt Gelsenkirchen.
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5: Ab heute gibt es die Oasis-Dokumentation Don't Look Back in Anger im Kino. Bereits am Wochenende feierte der Film rund um die Reunion-Tour der Band Premiere bei den Filmfestspielen in Venedig. Parallel rechnen Fans tagtäglich mit der offiziellen Bekanntgabe einer Europa-Tour, nachdem Oasis bereits seit Tagen entsprechende Hinweise auf Social Media verbreiten. Soweit die StarFM-Schlagzeilen. Ausführliche Nachrichten bei StarFM wieder in einer halben Stunde.
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7: Ich habe auch keinen Bock mehr auf diese Teaser. Ich will endlich das Datum, ich will die Tour, ich will den Vorverkauf, ich will die Tickets kaufen und dann ja warten, bis es endlich losgeht. Wunderschönen guten Morgen, Berlin.
8: Morgen.
7: Guten Morgen, Brandenburg. Willkommen hier im Breakfast Club. Flo ist dran mit einem Update von den Straßen und vom Wetter.
8: 19 Grad haben wir momentan in Mitte, in Reinickendorf und in Ahrensfelde. Bei 20 Grad ist dann heute auch schon Schluss, also deutlich kühler als gestern auf jeden Fall, aber auch ein bisschen Sonne mit dabei. StarFM-Prognose für die nächsten Tage sagt ganz ähnlich, einige Wolken, ein bisschen Sonne mit dazu, bei morgen 18 und übermorgen 21 Grad. War Krümelfranke wieder da?
9: Ja.
8: Zehlendorf, Teltower Damm, Höhe Gartenstraße sind die Ampeln aus, also da bitte vorsichtig an der Kreuzung und auch bitte vorsichtig auf der A10 östlicher Berliner Ring Richtung Dreieckbahnhof zwischen Berlin-Marzahn und Berlin-Hohenschönhausen liegen Gegenstände auf der Fahrbahn. Die Blitzer stehen stark auf der Heerstraße, auf dem südlichen Ring im Dreieck Spreeau und in Falkensee auf der Segefelder Straße. Öffis, soweit nichts Neues. Wenn du aber noch Staus oder Blitzer entdeckt hast, dann melde dich gern. Die Star Ranger Hotline ist die 0800 0303 666.
7: Danke Flo, danke an alle Star Ranger. Bühren jetzt wieder zusammen, schönen Rockblock, 3 Tracks am Stück. Die Hosen werden gleich ein bisschen enger, die Haare länger. Bei Ain't Talking About Love
9: und Van Halen. Gereimt eben, du alter Reimefuchs.
7: Oh, stimmt.
8: Wow, der poetische Wolf.
7: Ich bin von mir selbst überrascht, ist schon lange nicht mehr passiert. Radioactive noch davor, hier sind die Kings of Leon. Wunderschönen guten Morgen.
9: Na denn. Marke Malone oder Kingsley.
7: Aber ordentlich hier.

0: The Mighty Social D, Born to Kill hier bei Starf im Maximum Rock. Und ich muss sagen, Social Distortion sind ja schon wirklich große Punk-Rock-Legenden, oder? Wenn man es so nimmt. Wolfi, kannst du dich noch erinnern, Rock im Park, wie leer das da war?
1: Das war schon ein bisschen überraschend und auch ein kleines bisschen traurig, das stimmt.
0: Wir sind bis vorne, konntest du ganz gemütlich und konntest da vorne jetzt ein Picknick machen können. Ein bisschen hintern war es ein bisschen voller, aber gut, man muss sagen, die Menge war bei The Offspring, glaube ich, gewesen gerade damals.
1: Stimmt, die haben parallel gespielt.
0: Umgelegt. Aber auch beim Nova Rock war das so gewesen, dass bei Social Distortion nicht so viel los war. Übrigens, bald eventuell, ich glaube wann, am 19. oder wann soll da jetzt die Line-Up-Verkündung kommen von Rock im Park und Rock am Ring?
1: Wir haben noch kein Datum dafür. Letztes Jahr war es der 21., das war ein Sonntag, das wäre dieses Jahr der 20. Ich würde darum gehen, sie haben gesagt, im September soll es kommen, mehr noch nicht.
0: Was Social Distortion jetzt schon ist, möchten die Jungs und Mädels ja irgendwann nochmal werden.
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1: Beste Einrichtung, die wir in den letzten Jahren geschaffen haben, oder? Also ich finde das richtig toll und da machen so viele mit. Ich finde, das ist wichtig und richtig und wenn man da sich so anguckt, was reinkommt, macht das richtig Spaß auf jeden Fall.
3: Und ihr werdet es kaum glauben, es gibt Leute, die sind noch jünger als ich und zwar eigentlich fast alle, die sich jetzt hier angemeldet haben. Aber da sind wirklich, also auch quer durch die Bank Sachen mit dabei. Ich glaube, ich hätte schon gedacht, dass da jetzt gerade von der heutigen Generation sehr viel Metalcore oder so reinkommt, aber es gibt auch Hardrock-Bands, Epic Groove, Metal, Pop-Punk natürlich, Alternative Rock, also einmal quer durch den Gemüsegarten.
0: Findet ihr das eigentlich auch mal so witzig, welche Genre-Richtung sich manchmal so ergeben, wenn irgendwelche Bands sich irgendwie definieren wollen? Früher gab es so Hardrock oder Classic Rock oder Progressive Rock und heute gibt es dann Emo, New Metal, Punk, Art.
1: Die Musik Rock ist breiter geworden.
0: Ja, ja, auf jeden Fall. Aber ich finde es ja schön. Weißt du, ich mag es ja, wenn junge Bands sich da irgendwie so ein bisschen ausleben. Absolut. Und das geht raus auch an alle Bands, an alle Musiker da draußen, die auch öfters mal irgendwie Nachrichten bei WhatsApp schreiben, so von wegen, ey, ich hab da einen neuen Song, ich hab da eine neue Platte, wie sieht's denn aus, könnt ihr mich ein bisschen supporten? Das wäre jetzt eure Chance, euch ein bisschen vorzustellen, ja, und auch mal unser Musikchef Jakob Kranz irgendwie sich mal ein bisschen zu zeigen, weil der guckt sich das ja natürlich alles an, da wird's ja eine Jury geben, da ist er mit dabei und so könnt ihr euch mal praktisch ein bisschen ins Rampenlicht katapultieren, also meldet euch an auf starfm.de oder in eurer Starfm-App.
3: Vielleicht noch wichtig gesagt an der Stelle, ne? Die Gewinner des Neros, die werden auch eine Bühne bei uns im Radio bekommen.
0: Sollte so sein.
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0: Einen wunderschönen Mittwoch, Bergfest-Mittwoch. Du hast natürlich den Breakfast Club hier bei Star für Maximum Rock, den besten Radiosender, den du hören kannst. Und Wolfram, vielleicht sollten wir auch mal überlegen, ob wir uns anmelden mit unserem Straßenfuchs, mit dem Star M-Bier. Dieses wunderbare Helle, was wir gemacht haben beim Firmenpush. Ich meine, so eine 40.000-Euro-Kampagne, um unseren Straßenfuchs mal so richtig zu pushen. Wär doch mal
1: das wäre schon
0: oder?
1: Geil. Ich meine, so eine Out-of-Home-Kampagne, ich meine, wir machen hier natürlich genügend Werbung dafür, aber es ist ja völlig breit gefächert. Wir sprechen jetzt ja nicht nur von Werbespots oder irgendwas, sondern wir können ja auch andere coole Sachen machen, um
0: Sachen
1: zu
0: bewerben. Kann ja auch, gerade auch Social Media und so was alles. Ich meine, das ist ja heute wichtiger als...
1: Mittlerweile.
0: Und ich sag dir eins, ein gutes Marketing ist ein halber Erfolg.
2: Das A und O.
0: Das A und O. Aber gut.
1: Also bis jetzt hat das auf jeden Fall auch ganz gut funktioniert mit den Firmen, die wir beim Firmenpush unterstützt haben.
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2: 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Holzbau haben wir hier, Küchen, dann haben wir noch Raumgestaltung. Und hier ist eine Firma, die gefällt mir ganz besonders gut. Die machen nämlich Süßigkeiten.
0: Kleine Schlecker.
1: Das müssen die Moderatoren testen.
2: Ja,
1: da machen wir so eine Testaktion.
2: Ich habe hier schon mal die Website aufgemacht. Die haben hier Popcorn in ganz coolen Geschmackssorten. Dann noch so... Wie so Aufstriche? Da würde ich gerne mal mehr drüber erfahren.
0: Ah ja, verstehe. Da ist ein bisschen Eigennutzen dabei, wa? Kann ich mir vorstellen.
2: Man muss die Sachen ja auch probieren, bevor man sie promoten kann.
0: Also wenn du wenn wir nachher irgendwann Werbung machen für so einen Süßigkeitenhersteller, dann weißt du ganz genau, wer da seine Finger im Spiel hatte.
1: 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Weezy Kids, was neues Rad gebraucht hast du.
2: Endlich eins in meiner Größe.
0: 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Auch die haben natürlich die Berechtigung mitzumachen. 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So, weißt du, was ich meine? 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
12: Im Studio Christian Haffmann. Vom Hackerangriff betroffene Bürger können sich bald bei einer Anlaufstelle melden und informieren. Zu den aktuellen Möglichkeiten soll bald eine zentrale Sammelstelle dazukommen. Benjamin Herrmann berichtet.
13: Geplant sind erstmal ein zentraler E-Mail-Kontakt und möglicherweise auch eine Telefonhotline. Dorthin können sich dann alle betroffenen Berlinerinnen und Berliner sowie Unternehmen wenden. Sobald dann beides existiert, wird der Senat auch darüber informieren. Gleichzeitig hat Wegner den Angriff als beendet erklärt. Es gibt aktuell keine weiteren Bewegungen im Landesnetz. Die Analyse darüber, welche Daten genau geklaut wurden, läuft währenddessen noch weiter. Experten rechnen aber damit, dass die vollständige Aufklärung noch Wochen dauern könnte.
12: Berlin liegt in Sachen Autounfälle bundesweit auf Platz 3. Spitzenreiter ist aber Offenbach. Dort sind die Schäden in der Kfz-Haftpflicht fast 40% höher als im Bundesdurchschnitt. Das meldet der Versichererverband GdV. Auf Platz 2 folgt Gelsenkirchen. Am sichersten fahren Autofahrer übrigens im brandenburgischen Landkreis Elbe-Elster. Mit Folgen, weil Offenbach und Berlin in der schlechtesten Regionalklasse landen, ist die Haftpflicht dort teurer. Interessant, Hamburg und München schneiden trotz Großstadttrubels besser ab als das viel kleinere Offenbach. Der Konflikt zwischen den USA und dem Iran um die Straße von Hormuz eskaliert wieder. Das US-Militär hat als Vergeltung für Angriffe auf ein US-Kriegsschiff 5 iranische Rohöltanker angegriffen und einen davon versenkt. Irans Revolutionsgarden haben daraufhin nach eigenen Angaben mit Raketenangriffen auf das mit den USA verbündete Jordanien reagiert. Die Armee dort hat 20 ballistische Raketen abgefangen.
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12: Harry Kane vom FC Bayern ist für den Ballon d'Or nominiert. Der Stürmer steht mit 3 Bayern-Kollegen unter den 30 Kandidaten. Ein deutscher Spieler ist nicht dabei. Größere Chancen werden aber dem spanischen Weltmeisterkapitän Rodri, Mbappé oder Messi eingeräumt. Die Ehrung findet am 26. Oktober in London statt. Soweit das Neueste aus dem Star FM News Center.
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1: Einen wunderschönen guten Morgen Berlin, guten Morgen Brandenburg. Morgen. Schön, dass alle wieder mit dabei sind. 2,28 € aktuelle Benzinpreis hier beim Sender ums Eck. Wenn dir das zu teuer ist, denk dran, Freitag, den ganzen Tag stündlich dein Tank-Uni, falls die Technik mitspielt.
2: Und wir schauen aufs Thermometer, das zeigt 19 Grad aktuell an, sind damit dann auch fast schon die Höchstwerte, mehr als 20 kriegst du heute nicht, dazu einige Wolken und ein bisschen Sonne. Morgen sagt die Style-FM-Prognose und auch übermorgen sieht es recht ähnlich aus, paar Wolken, bisschen Sonne mit dabei, beim Morgen 18 und übermorgen 21 Grad. Bitte vorsichtig auf der 113 Richtung Neukölln zwischen Schönefeld Nord und dem Tunnel Rudower Höhe liegt ein Liegenbleiber im Kurvenbereich. Also an der Stelle bitte ganz besonders vorsichtig sein. Genauso wie auf der A2 Richtung Berlin zwischen Brandenburg und Netzen liegen Gegenstände auf der rechten Spur. Geblitzt wirst du in Lichtenberg, Landsberger Allee. Auf dem südlichen Ring steht auch einer im Dreieck Spreeau und in Falkensee auf der Segefelder Straße. Bei den Öffis rollst heute erstmal. Sogar Öffi Ranger Andreas hat geschrieben, er hat heute nichts. Wenn du aber noch was für unsere Liste hast, dann schick gerne rüber an die 0800 0303 666.
1: Danke, Flo. Kleiner Gedankenaussetzer. Danke. Ich habe gerade gelesen von der Gallows Reunion mit Frank Carter, die es nicht geben wird. Deswegen war ich gerade abgelenkt. Schön, dass du mit dabei bist. Star FM am Start. Juhu, ab. Drück auf den Knopf.
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1: Einen wunderschönen guten Morgen.
0: Morgen.
1: Gut gelaunt starten wir rein in diesen Mittwoch. Und bevor bei dir der Spaß auf der Strecke bleibt, solltest du jetzt wieder ganz genau die Ohren spitzen. Denn Chris hilft wieder.
2: Ja, wir wollen schließlich, dass es dir gut geht und wollen dir helfen mit deinen Projekten.
0: Guck mal, ihr könnt es ja jetzt sehen. Weißt du, was das ist? Geld zählen.
1: Das sind zwei Hände.
0: So, ich zähle Geld, aber ohne Ende. 1.000 € sind wieder am Start gewesen, plus 250 €, die vom letzten Mal noch übrig geblieben sind. Macht summa summarum 1.250 €. Viviane hat ihr Pferdepaddock, ihre Pferdeveranda wieder mit Ratternmöbel ausgestattet. Hat 600 € schon rausgenommen aus der Schatulle der Azteken. Deswegen summa summarum noch 650 € drinne, die natürlich aufgeteilt werden müssen, solange es reicht, solange da noch Geld ist, den ganzen Morgen. Wen haben wir denn jetzt?
2: Ja, wieder tausende Anmeldungen, aus denen wir ziehen. Da sind Vespa-Reparaturen dabei, da sind Konzertreisen mit dabei. Und jetzt haben wir aus dem Lostopf gezogen Eiko mit dem Schinkengestell.
1: Was? Schinkengestell?
2: Ein mit dem Schinkengestell? Gestell für spanischen Schinken.
1: Da gibt es extra Gestelle für,
0: wo
1: man das dann so runterschneidet.
0: Ich habe gelesen, da sind irgendwelche Hunderechnungen zu bezahlen und wir ziehen jetzt ein Schinkengestell.
2: Tja, der Lostopf hat gesprochen.
1: Da muss ich auch mal was gönnen können. Ja,
0: hallo, ich bin gespannt, wie teuer das ist, ein Schinkengestell. Was kostet das? 10 € bei Amazon oder was?
2: Kommt wahrscheinlich aufs Holz an.
1: Da bin ich mal nicht so sicher, wenn er das extra einreicht. Nimmt er jetzt die ganze Kohle, weil ich brauche ja auch noch den passenden Schinken dazu oder bleibt noch was über? Die spannende Frage werden wir gleich wieder lösen.
0: Immer hier, Wolf, ihr holt schon mal gleich die Danny Warhols raus. Bohemian Like You hier bei Star FM Maximum Rock. Den brauchen wir sie näher bei W oder C nicht spielen.
2: Alko, drei Songs
1: ja, den
2: Zeit.
1: Den Song kennt ja Ruf jeder, an. Aber den anderen nicht.
0: 0800 0303, Alko, drei Songs ab jetzt, los geht's.

0: Joan Jett, Bad Reputation an diesem Mittwochmorgen.
1: Guten Morgen.
0: Schön,
1: Morgen.
0: Dass du eingeschaltet hast, den Staff im Breakfast Club. Hier wird gerade noch ein bisschen sortiert und geordnet. Dann lösen wir gleich auf, ob der Eiko mit seinem Schinkengestell sich gemeldet hat, den Bonus von Chris Hilf bekommt. Und ihr könnt mal in der Zeit reinhören, was der Stefan gefragt hat.
2: Guten Morgen, ihr drei. Hier ist der Stefan. Spezielle Frage an Chris und Wolfi. Wird denn das Bier auch eventuell in den Handel kommen? Und wenn ja, ungefähr, wann habt ihr es denn wann geplant? Das würde mich mal interessieren, weil ich trinke auch gerne Bier und das würde mich mal so ein bisschen sehr interessieren. Vielen Dank, habt einen schönen Tag noch.
3: Wolfi, ich weiß nicht, wie es dir geht. Bei mir kamen genau solche Nachrichten, so eine Flut an Nachrichten bei mir persönlich ungemein an. Also ich habe so viele Nachrichten davon bekommen, dass ich jetzt mittlerweile schon wieder Gänsehaut habe. Denn die Nachfrage zu unserem Straßenfuchs, zu unserem Helden, zu unserem Staff Embier ist irgendwie riesengroß. Und weil so viele Nachrichten ankamen, haben wir gesagt, alles klar, wir müssen hier ein paar Meetings mehr einlegen, denn wir brauchen noch irgendwie mehrere Dosen, die wir irgendwie raushauen können. Und zusammen mit der Brauerei Lemke haben wir jetzt festgestellt, dass wir noch ein paar Dosen machen können und diesen Restposten, man muss jetzt wirklich sagen, diesen Restposten, das ist um einiges weniger als das, was wir beim Launch hatten, werden wir jetzt in den Online-Shop stellen und zwar heute ab 8 Uhr.
4: Eventuell zumindest, unser Online-Mann kann nämlich nicht. Jetzt hat er mir gesagt, ich muss das machen, hat mir 20.000 Screens geschickt, Sprachnachrichten geschickt, den HTML-Code da einfügen, das da einfügen. Da. Also hilf mir bitte und klick mal um 8, also eine Stunde, in die Star FM Rock App auf starfm.de und sag mal bitte, ob es geklappt hat, ob das funktioniert hat und dass alle jetzt in Straßenfuchs das Star FM Bier, dieses wunderbare Helle, wirklich kaufen können.
3: Also erst ab morgen 8 Uhr gibt es denn in dem Online-Shop.
4: Nein, ich bin also er hat mir wirklich detailliert beschrieben, was ich machen muss.
3: Wir haben übrigens auch eine Auswertung gemacht von unserem Fragebogen. Bei der Launch-Party konnte man sozusagen einen QR-Code anklicken und konnte da mal sein Feedback geben. Und 90% haben gesagt, das Bier schmeckt sehr gut. Und sogar 97% meinten, sie würden es auf jeden Fall weiterempfehlen. Und das macht einen schon ein bisschen stolz. Da sind wir schon sehr, sehr, sehr doll dankbar. Deswegen haben wir jetzt da alle Hebel in Bewegung gesetzt und haben wirklich sämtliche Dosen noch irgendwie zusammengekratzt, die wir da irgendwie hatten und die jetzt befüllt und die ab heute 8 Uhr im Online-Shop und zwar wirklich nur, solange der Vorrat reicht und dann sind wir in weiteren Verhandlungen, dass wir da natürlich mehr produzieren.
0: Und wenn es dir in der Brauerei Lemke eh schon gut gefallen hat, dann kannst du dir gleich morgen noch einen Besuch abstatten. Da ist nämlich Blood Club Day, also so ein Blutspendetag in Berlin. Und in Kooperation mit dem Blood Club hat die Brauerei Lemke auch noch ein Bier gemacht. Also die sind richtig am Ackern momentan.
4: Das Bloody Hell, saugeil.
0: Ja, der Braumeister hat uns auch die Dose gezeigt, als wir neulich da waren. Das sieht wirklich auch sehr schmuck ab aus. Der Blood Club, erste Blutspende-Community in Deutschland, kannst du dir anschauen auf www.bloodclub.de und dann morgen zum Launch Day vorbeischauen. Ab 17 Uhr geht's da los in der Brauerei Lemke.

0: Schönen guten Morgen, du hast Star FM Maximum Rock an einem wunderbaren Mittwoch für Pferdefreunde. Das haben wir vor einer Stunde gehört. Neues Paddock ist schon mal genehmigt und unterstützt. Aber wir wollen auch weiter, dass es jedem da draußen gut geht. Oder zumindest so vielen wie möglich. Und dass du gute Momente hast. Und ich glaube, der nächste gute Moment steht jetzt an.
1: Ja, denn 1250 Taler waren heute in der Schatulle der Azteken bei mir drin. Die 1000, die wir immer haben, plus 250, die wir vom letzten Mal mitgenommen haben. Und das macht natürlich jede Menge Spaß, weil nach den 600 Euro für Viviane und ihr Paddock gibt's jetzt noch 650 Euro im Pott. Und da möchte sich gerne der Eiko bedienen. Und den habe ich in der Leitung. Einen wunderschönen guten Morgen.
2: Einen wunderschönen guten Morgen in die Runde.
1: Eiko, ich lese hier so eine Art Schinkengestell. Wie viel brauchst du denn dafür?
2: Ich denke 200, 250 Euro. Das ist quasi eine Halterung für diesen speziellen spanischen Schinken, Ramon.
1: Aber jetzt mal ehrlich, Eiko, also 250 Euro habe ich vernommen. Du kannst natürlich entscheiden, vielleicht brauchst du ja noch ein bisschen mehr, einen Huni mehr, damit du den Schinken unterkaufen kannst. Aber mein Empfinden kostet doch so ein Schinkengestell, weiß ich nicht, 40 Euro bei Amazon oder nicht?
2: Ja, aber die sind quasi ein Weg. War sehr enttäuschend, weil das Ding baut man einmal auf. Ja, meistens irgendwelche Schwachstellen. Beim letzten Mal waren es die Schrauben. Genau, da kann man das Ding eigentlich wegfeuern.
1: Pass auf, 250 Euro stehen im Raum oder brauchst du 350, brauchst du 450, 650 oder sagst du, weißt du was, ich mach nur die Anzahlung, mit dem Huni bin ich am Start, den Rest liege selber drauf.
2: Ich bleib bei meiner Zahl. 250 sind perfekt. Dann können sich noch andere freuen. Ich bin schon happy. Er hat mir schon den Tag gerettet.
1: Na denn. 250 Euro für dich, für dein Schinkengestellhalter. Und ich bin sehr gespannt. Schick mal dann ein Foto rüber. Würde mich mal brennend interessieren.
2: Klingt, ja, auf als wenn jeden ich Fall.
1: Da ja, auch nochmal mitmachen könnte.
0: Und bring mal Schinken rum.
2: Das kann ich auch gerne tun. Ich wohne recht zentral, ich kann was ins Studio bringen.
1: Ja, perfekte Mundo. Ja, das ist ja Win-Win-Situation, oder wie ich sagen würde, Gin-Gin-Situation. Also, 250 Euro und dir noch eine schöne Restwoche, ne?
2: Ja, danke. Vielen Dank, euch auch.
1: Bis dann.
3: Sehr gut. 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
13: Im Studio Christian Haffmann. Berlins Schüler bekommen einen neuen Ausweis, der gleichzeitig als kostenloses Nahverkehrsticket gilt. Die BVG verschickt die Karten in Zukunft zentral an die Schulen. Das hat Vorteile. Eltern müssen keine separate Fahrberechtigung mehr beantragen. Auch die Schulsekretariate werden entlastet. Aktuell läuft ein Pilotprojekt an 10 Schulen mit bis zu 7.000 Schülerinnen und Schülern. Ab dem zweiten Schulhalbjahr 26/27 soll das Angebot auf alle öffentlichen Schulen ausgeweitet werden. Berlin liegt in Sachen Autounfälle bundesweit auf Platz 3. Spitzenreiter ist aber Offenbach. Dort sind die Schäden in der Kfz-Haftpflicht fast 40% höher als im Bundesdurchschnitt. Das meldet der Versichererverband GdV. Auf Platz 2 folgt Gelsenkirchen.
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13: Ab heute gibt es die Oasis-Dokumentation Don't Look Back in Anger im Kino. Bereits am Wochenende feierte der Film rund um die Reunion-Tour der Band Premiere bei den Filmfestspielen in Venedig. Parallel rechnen Fans tagtäglich mit der offiziellen Bekanntgabe einer Europa-Tour, nachdem Oasis bereits seit Tagen entsprechende Hinweise auf Social Media verbreiten. Soweit die StarFM-Schlagzeilen. Ausführliche Nachrichten bei StarFM wieder in einer halben Stunde.
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0: Einen wunderschönen guten Morgen,
1: guten
0: Berlin.
1: Morgen.
0: Guten Morgen, Brandenburg.
1: Morgen.
0: Schön, dass alle am Start sind, alle fit sind, motiviert sind. Das wird belohnt mit dem besten Wetterbericht und den besten Verkehrsnews des Landes.
1: Wolfram, denk dran, du musst in gut 43 Minuten den Link für den Straßenfuchs, für unser StarFM-Bier machen.
0: Hochlegen. Ich habe es gerade nicht mal geschafft, mich einzuloggen. Also mehr sage ich nicht.
3: War perfekt. Technik, Genie, Wolfram. Wir schauen aufs Thermometer. 18 Grad zeigt das an. Momentan in Tegel, Reinickendorf und Erkner. Den Kaffee stehen wir weg. Höchstwerte heute 20 Grad. Sonne, Wolken, Mix dazu. StarFM-Prognose für morgen sagt ähnlich. Einige Wolken, bisschen Sonne bei morgen 18 und übermorgen 21 Grad. Kleiner Stau auf der 100 Richtung Wedding, ungefähr 10 Minuten kannst du mal mehr einplanen, stockend schon ab, Dreieck Neukölln, Verzeihung. Die Zufahrten Buschbuckallee und Britzer Damm auch geschlossen und bitte vorsichtig auf dem östlichen Ring Richtung Dreieck Spreeau zwischen Marzahn und Hellersdorf liegen Gegenstände auf der rechten Spur. Ein Star Ranger hat sich gemeldet.
14: Und zwar steht diesmal der Blitzeranhänger im Dreieck Spreeau auf der Gegenseite, sprich also in Richtung Hamburg ist es. Da sind 80.
3: Dankeschön, Paul. Und Star Ranger Dirk hat sich auch gemeldet. Lichtenberg-Landsberger Allee wirst du auch geblitzt. So, bei den Öffis rollt soweit. Wenn du aber noch Staus oder Blitzer für uns hast, dann gerne her damit an unsere Star Ranger Hotline. Erreichst du unter der 0800 0303 666.
0: Danke Flo, danke an alle Star Ranger. Kommt gut durch und ja, hier ein schöner Rockblock jetzt für alle. Wir starten mit den Queen of the Stone Age und dem letzten wahren großen Rockstar, den wir glaube ich noch so haben. So alte Schule Rockstar, oder? Josh Omi, einfach ein geiler Typ, gibt's hier mit Little Sister.
1: Na denn, Mark Mallow, the Keens.

0: FM Maximum Rock hörst du an diesem Bergfestmorgen. Schön, dass du mit dabei bist, vielleicht auf dem Weg zur Arbeit, vielleicht auch schon zurück. So oder so gibt es einige wichtige Sachen zu klären.
1: Ja, und zwar, wie ist denn der Rauschmeister des Tages? Stefan hat sich gemeldet.
2: Guten Morgen, ihr drei Superhelden. Eindeutig, aber sowas von eindeutig gewinnt Chris. Also wenn der Song nicht gewinnt mit Joe Cocker, dann weiß ich auch nicht. Also definitiv sowas von super C heute mal, ja? Und gute Besserung, Chris, und wird schon werden. Und lass dich nicht unterkriegen von den beiden und die sollen dir ein bisschen helfen, ja? Hab einen schönen Tag und gute Genesung. Euer Stefan.
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1: Ich bin ja fast ein bisschen
4: aus einem Tee oder so.
1: Finde ich ja sehr schön, dass ich auch mal Zuspruch kriege. Vielen Dank, Stefan. Ja, der Rausschmeißer-Song heute zum Thema Hilfe, denn heute helfe ich dir natürlich wieder mit ein paar Pinunzen, damit du deine Wünsche erfüllen kannst oder mal ein paar Probleme loswerden kannst. Und Joe Cocker, With a Little Help from My Friends, ist da für mich am Start.
4: Ich glaube, wir sind uns alle einig, dass das der offensichtliche Song ist, der einfach perfekt zu dem Thema passt. Vielleicht noch das Beatles-Original, aber ansonsten ist das natürlich schon eine sichere Sache. Deswegen nutze ich die Chance, um The Dandy Warhols ein bisschen nach vorne zu pushen. Eine geile Band, die man nur wegen Bohemian Like You kennt, haben wir ja vorhin auch schon gehört. Aber die haben doch so mehr geile Songs drauf und deswegen zumindest mal angespielt. I Would Like to Help You With Your Problem, featuring Slash, geile Nummer, 2 Jahre jung und auch so klingen The Dandy Warhols.

0: krass stampfen. Aber
1: wenn du jetzt heute kein Weh hast, hör mal ein bisschen da rein. Die haben wirklich geile Tracks drauf, sehr empfehlenswert.
2: Ist ja noch alles offen, auch zurzeit noch relativ ausgeglichen. Leicht hat Joe Cocker die Nase vorn, aber das Ende entscheidest natürlich du. Welchen Hilfesong möchtest du hören? The Dandy Warhols featuring Slash oder doch Joe Cocker? Stimm ab 0800 0303 666.

0: Mit Star FM, schön in den Morgen hinein. Du hörst den Breakfast Club, alle sind am Start. Einen wunderschönen guten Morgen. Schön, dass du auch mit dabei bist hier bei deinem Radiosender des Vertrauens. Und übrigens auch mit dabei bei deinem Radiosender des Vertrauens, Bülent Ceylan. Und jetzt denkst du wahrscheinlich so, was hier denn los? Machen wir jetzt hier eine Comedy-Veranstaltung oder sowas? Werden jetzt hier irgendwelche Lacher eingespielt? Nein, das nicht, denn der Bülent, der ist auch ein richtiger Metalhead.
1: Der hat auch beim Wacken schon mal gespielt, oder?
0: Ja, da habe ich ihn gesehen. Ja, ja. Da war er am Start gewesen und er war, glaube ich, sehr, sehr begeistert, dass da so viele Leute auch am Start waren und war auch sehr, sehr dankbar und hat da eigentlich auch alles gegeben. War mal krass zu sehen, so aus ungewohnter Umgebung sozusagen.
2: Und er hat ja auch eine eigene Band, mit der er ja auch Musik macht. Die bringen jetzt auch bald was raus und darüber wird er fleißig gesprochen. Unser Simon hat ihn zum Interview getroffen und das haben wir dir in die Mediathek gepackt. Neben das aktuelle Mastodon-Interview, Airborne-Interview und so weiter und so fort, gibt's eben ganz frisch, ich glaube seit heute erst, das Bülent Ceylan-Interview, kann man sich gerne anhören und da ein bisschen in der App rumsurfen.
0: Wo du schon in der App bist, denk dran, Freitag ist auch, da findest du alle Informationen für diesen Freitag und du kannst in gut 20 Minuten sehen, ob Wolfi geschafft hat, den Link für unser Straßenfuchs, für unser Star
2: FM. Ich habe mich jetzt schon 8-mal verklickt, ich wollte alles vorbereiten, hat super geklappt.
0: Nicht. Also auf jeden Fall ab in die App, da ist einiges los.
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12: Im Studio Christian Haffmann. Berlins Schüler bekommen einen neuen Ausweis, der gleichzeitig als kostenloses Nahverkehrsticket gilt. Die BVG verschickt die Karten in Zukunft zentral an die Schulen. Benjamin Hamann berichtet.
13: Und das hat Vorteile. Eltern müssen dann keine separate Fahrberechtigung mehr beantragen. Auch die Schulsekretariate werden entlastet. Aktuell läuft dazu ein Pilotprojekt an insgesamt 10 Schulen mit bis zu 7.000 Schülerinnen und Schülern. Ab dem zweiten Schulhalbjahr soll das Angebot auf alle öffentlichen Schulen ausgeweitet werden. Dann soll es zusätzlich eine App für einen digitalen Schülerausweis geben. Vorgestellt wird das neue System heute Vormittag von Bildungssenatorin Günter Wünsch, Verkehrssenatorin Bonde und der BVG.
12: 3 Tage nach dem AfD-Wahlsieg in Sachsen-Anhalt treffen Parteichefin Weidel und Bundeskanzler Merz im Bundestag direkt aufeinander. Als Oppositionsführerin eröffnet Weidel die Generaldebatte in der Haushaltswoche. Direkt danach spricht der Kanzler. Merz hatte am Montag nach der Wahl Fehler eingeräumt, einen Rückzug aber ausgeschlossen. Weidel hatte ihn als Belastung für Deutschland bezeichnet und 40% als AfD-Ziel für die Bundestagswahl ausgegeben. Für die Debatte sind 4 Stunden angesetzt. Der Konflikt zwischen den USA und dem Iran um die Straße von Hormuz eskaliert wieder. Das US-Militär hat als Vergeltung für Angriffe auf ein US-Kriegsschiff 5 iranische Rohöltanker angegriffen und einen davon versenkt. Irans Revolutionsgarden haben daraufhin nach eigenen Angaben mit Raketenangriffen auf das mit den USA verbündete Jordanien reagiert. Die Armee dort hat 20 ballistische Raketen abgefangen.
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12: Borussia Dortmund hat seinen Champions-League-Auftakt gegen den FC Villarreal mit 3:2 gewonnen. Überschattet wurde die Partie von gesundheitlichen Problemen bei Neuzugang Konstantinos Karezas, der wegen Kreislaufproblemen mit einer Trage vom Platz musste. Aber auch ohne den Offensivantreiber steigerte sich Dortmund nach dem Seitenwechsel und gewann verdient. Soweit das Neueste aus dem StarFM News Center.
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2: Einen wunderschönen guten Morgen, Berlin. Guten Morgen.
0: Brandenburg.
2: Gleich wieder die Ohren spitzen, wenn du dich beworben hast für Chris Hilf. Gleich wird wieder jemand gezogen. Unabhängig davon, denk dran, Freitag, den ganzen Tag stündlich dein Tankhuni for free hier.
1: Und wir schauen aufs Thermometer. Das zeigt 18 Grad aktuell an in Lichtenberg, Pankow und Falkensee. 20 Grad sind dann heute die Höchstwerte, also im Vergleich zu gestern auf jeden Fall deutlich kühler, deutlich windiger auch. Relativ grau, nur ein bisschen Sonne. Auch die nächsten Tage ist es ähnlich. Einige Wolken, ein bisschen Sonne bei morgen 18 und übermorgen 21 Grad. Bitte vorsichtig auf der 115 statt auswärts für Hüttenweg ein Liegenbleiber. Der rechte Fahrstreifen ist hier blockiert, also bitte vorsichtig sein und auch vorsichtig auf dem südlichen Ring Richtung Dreieck Spreeau zwischen Schönefelder Kreuz und Königswusterhausen ebenfalls ein Liegenbleiber. Ansonsten bist du an den üblichen Staustellen so mit 5 bis 10 Minuten heute durch. Staranger Dirk hat einen Blitzer gemeldet, Lichtenberg-Landsberger Allee, dann kam von Paul auf dem südlichen Ring im Dreieck Spreeau und in Eberswalde steht auch einer auf der B167. Von den Öffis erstmal nichts Neues, wenn du aber noch was entdeckt hast, dann meld das unter der Staranger Hotline 0800 0303 666.
2: Danke Flo und danke an alle Staranger, die immer so fleißig melden. Kommt gut und sicher durch und rein in diesen Mittwoch.
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2: Einen wunderschönen guten Morgen.
0: Guten Morgen.
2: Schön, dass du mit dabei bist. Wir sind sehr motiviert, mit sehr guter Stimmung. Und diese Stimmung sollte sich natürlich im Idealfall auf dich übertragen. Und da kann so ein kleiner Kick nicht schaden. Chris hilft wieder, und zwar jetzt.
1: Ja, es geht darum, dass wir wollen, dass es dir gut geht. Wir wollen dich unterstützen bei all deinen Projekten.
0: Ja, ob es nur irgendwelche Notsituationen sind oder vielleicht brauchst du einfach Unterstützung bei irgendwelchen Sachen, die du dir wünschst. Und heute war der Pott so voll wie nie. Ja. 1250, der wurde aber schon ordentlich geschröpft. Ja. Aber es sind immerhin noch ganze 400 Euro im Pott, obwohl schon zwei Leute sich dran beteiligt haben. Also, wollen wir mal gucken, ob wir den heute noch komplett durchgezogen bekommen oder ob gleich Ende Gelände ist.
1: Ja, und unter den zahlreichen Anmeldungen findet man viele Sachen wie Familienurlaub, Camping mit Frau und Kater. Also einige müssen mal wieder raus, wie es scheint. Und jetzt haben wir aus dem Lostopf gezogen den Martin. Martin braucht Unterstützung für sein Wacken-Ticket nächstes Jahr.
0: Sehr, sehr gut.
2: Könnte die Kohle natürlich theoretisch gleich weg sein. Ich meine, ich weiß ja nicht, ob es um ein Ticket geht, zwei Ticket, ob er schon ein bisschen was gespart hat oder nicht, ob er noch eine Bier-Flatrate
0: oben drauf will. Er sagt Unterstützung. Ja, Unterstützung heißt für mich nicht komplett bezahlen. Von daher wollen wir mal gucken, wie er sich entscheidet. Ja. Martin, du hast jetzt drei Songs Zeit, dich hier zu melden. 0800 0303 666 und wir starten mit Linkin Park, The Emptiness Machine, hier bei deinem Radiosender des Vertrauens. Schönen guten Morgen.

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0: heute im Kino Don't Look Back in Anger, die Oasis-Doku rund um die Reunion-Tour. Parallel laufen diese blöden Teaser, die ich nicht mehr hören kann. Ich will die scheiß Tour, ich will die Daten, ich will mir ein Ticket kaufen können. Punkt. So,
1: Aluhut-Wolf will keine versteckten Hits mehr irgendwie ausarbeiten hier.
0: Und dann können wir uns gleich um Martin eventuell kümmern, mal hören, ob er sein Ticket kriegt oder nicht, ob Christian da unterstützen kann oder nicht. Aber ein bisschen Dudelsack davor ist, glaube ich, die Zeit haben wir noch.

0: Der Jingle wurde mit KI-Unterstützung von einem Hörer gesendet. Vielen Dank.
1: Vielen Dank, Wolfram. Und ein ganz echter, un-KI-beschmutzter Tipp kommt diese Woche von Antje.

0: Hallo, guten Morgen. Ich habe die Clover Hearts für mich entdeckt. Die waren einfach super, super toll. Super Stimmungen gemacht und so. Ja, ciao.
1: Klingt für mich so ein bisschen nach Irish Folk Band.
2: Naja, also so diese keltischen Sachen, die sind auf jeden Fall mit da drin, obwohl sie aus Sydney, aus Australien
1: Ah,
2: kommen.
1: sehr gut.
2: Machen auch eine Mischung aus Punk und halt eben diese keltischen Elemente wie Dudelsack. Haben auch einige ulkige Cover gemacht.

0: Also jetzt mal ganz ehrlich, ne? Mit 3,8 im Turm irgendwo draußen auf der Festivalwiese, da wäre sofort mein Ding, ey.
1: Voll. Antje meinte auch, sie hat die live aus so einem kleinen Festival gesehen und die haben so eine gute Stimmung gemacht, das hat einfach nur Spaß gemacht. Sind, glaube ich, auch für so eine ausgelassene Party wirklich zu haben, haben dieses Jahr auch ein neues Album rausgebracht, haben natürlich auch jede Menge eigene Songs und die machen auch wirklich Spaß.
0: So hören sie sich an. Geil, Antje, vielen Dank für deinen Geheimtipp. Da kann man sich immer mal wieder was für seine eigene Playlist raussuchen. Hast auch du einen Geheimtipp? Du eine Band, die du irgendwo mal gesehen hast oder du kennst jemanden, der ein bisschen Musik macht, die sich eigentlich ganz cool anhört? Dann immer her damit, ja? Wir suchen weitere Geheimtipps der Woche. 0800 03 03 666. Am besten immer per Sprachnachricht schicken, ist schließlich immer noch Radio hier.

0: Einen wunderschönen guten Morgen hier bei Star FM Maximum Rock. Und das läuft richtig, richtig gut hier. Viele wollen, dass man ihnen hilft. Und ja, wir können auch vielen helfen heute, damit es dir gut geht, damit du gute Momente hast. Deswegen hilft Chris.
1: Extrem großer Jackpot in diesem Tag. 1.000 Euro ja sowieso plus 250 Euro, die noch vom letzten Mal übrig geblieben sind. Allerdings wurde der auch schon gut geschröpft, denn Eiko und Jana haben da nämlich ordentlich zugelangt. Aber immerhin noch 400 Euro im Pott. Jetzt habe ich den Martin in der Leitung. Hallo Martin.
2: Servus.
1: Grüß dich, mein Lieber.
0: Morgen.
1: Wacken-Ticket-Unterstützung. Von wie viel Unterstützung reden wir hier? Wie viel brauchst du?
2: Ich brauche 150 Euro.
1: 150 Euro? Das ist Wacken-Ticket ist auf jeden Fall teurer. Oder brauchst du vielleicht 250 oder 350?
2: Nee, 150 reicht. Ich will ja den anderen auch noch was lassen.
1: Ehrlich?
0: Also mal ganz kurz, ich finde das ja mega nett von dir, aber du weißt, wie teuer das Bier mittlerweile auf Wacken ist. Jetzt nimm doch wenigstens noch 100 Euro für ein bisschen Bier.
2: Nee, das passt schon.
1: Ach, guck mal.
2: Ich will nicht unverschämt sein.
0: Ein Ehrenmann.
1: Ein Ehrenmann. Wirklich. Und ich sag dir eins, Ehrenmann, ich geb dir 50 Euro einfach so von mir. 200 Euro kriegst du von mir. Das war jetzt wirklich richtig doll sympathisch. Deswegen, Martin, 200 Euro von mir, okay?
2: Alles klar.
1: Perfekte Mundo.
0: Herzlichen Glückwunsch.
1: Dann viel Spaß beim Wacken und wenn du denn da bist im nächsten Jahr, dann schick doch mal ein paar Bilder und ein paar Sprachnachrichten, ne?
2: Mach ich.
1: Perfekt, sehr gut.
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11: Im Studio Christian Haffmann. Berlins Schüler bekommen einen neuen Ausweis, der gleichzeitig als kostenloses Nahverkehrsticket gilt. Die BVG verschickt die Karten in Zukunft zentral an die Schulen. Das hat Vorteile. Eltern müssen keine separate Fahrberechtigung mehr beantragen. Auch die Schulsekretariate werden entlastet. Aktuell läuft ein Pilotprojekt an 10 Schulen mit bis zu 7.000 Schülerinnen und Schülern. Ab dem zweiten Schulhalbjahr 26/27 soll das Angebot auf alle öffentlichen Schulen ausgeweitet werden. Berlin liegt in Sachen Autounfälle bundesweit auf Platz 3. Spitzenreiter ist aber Offenbach. Dort sind die Schäden in der Kfz-Haftpflicht fast 40% höher als im Bundesdurchschnitt. Das meldet der Versichererverband GdV. Auf Platz 2 folgt Gelsenkirchen.
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11: Ab heute gibt es die Oasis-Dokumentation Don't Look Back in Anger im Kino. Bereits am Wochenende feierte der Film rund um die Reunion-Tour der Band Premiere bei den Filmfestspielen in Venedig. Parallel rechnen Fans tagtäglich mit der offiziellen Bekanntgabe einer Europa-Tour, nachdem Oasis bereits seit Tagen entsprechende Hinweise auf Social Media verbreiten. Soweit die Star-FM-Schlagzeilen. Ausführliche Nachrichten bei Star-FM wieder in einer halben Stunde.
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0: Einen wunderschönen guten Morgen Berlin. Guten Morgen Brandenburg. Immer noch unfassbar, dass er nicht mehr wollte. Irgendwie, ich weiß nicht, so nett kann man doch gar nicht sein.
1: Ich möchte noch einmal Bezug nehmen auf die Star-FM News und den Film von Oasis, Don't Look Back in Anger. Unser Kollege Frank war ja da gewesen, hat sich den Film angeguckt und sein Fazit, der hat einen ziemlich geilen Satz gesagt, wo ich denke, oh wow, der knallt ordentlich rein. Er sagte nämlich sowas sinngemäß wie, um eine Legende zu werden, braucht man keinen Imagefilm. Weil er meinte, dass sie den Film so ein bisschen genutzt haben, um dann noch ein bisschen sich selbst und alles andere zu hoch zu pushen, was er ein bisschen schade fand. Aber gut, das war seine Meinung.
0: Wenn du dir deine eigene bilden möchtest, wir schicken dich morgen als Moviestar ins Kino. Du kannst dich jetzt schon bewerben, 0800 030 3666.
3: So, und wir schauen aufs Thermometer. 17 Grad aktuell in Kreuzberg, Tempelhof und Oranienburg. 20 Grad, dann ist heute Schluss. Also deutlich kühler als gestern auf jeden Fall. Bisschen grau, einige Wolken, bisschen Sonne aber auch mit dabei. Die nächsten Tage sieht es ziemlich ähnlich aus, sagt die Star-FM-Prognose. Einige Wolken, ein bisschen Sonne bei morgen 18 und übermorgen 21 Grad. Auf der 115 bitte vorsichtig Richtung Dreiecke Nutetal. Höhe Hüttenweg ist der rechte Fahrstreifen gesperrt wegen eines Liegenbleibers. Dann haben noch auf dem Schirm 100 Richtung Treptow. Die Einfahrt Oberlandstraße ist gesperrt. Hier laufen für einige Stunden Grünpflegearbeiten. Und auch schon mal im Hinterkopf haben, wegen eines Staatsbesuchs kommt es in Charlottenburg im Umfeld vom Breitscheidplatz bis Freitag noch zu Verkehrseinschränkungen und Sperrungen. Es blitzt in Pankow auf der Prenzlauer Promenade, auf der 115 zwischen Potsdam-Drewitz und Babelsberg und in Eberswalde auf der B167. Es gab eine technische Störung am Zug Höhe Innsbrucker Platz, deswegen noch Verspätungen und Ausfälle bei der S41, 42 und 46. Wenn du auch noch was entdeckt hast, dann meld das gerne. Unsere Starranger Hotline ist die 0800 0303 666.
0: Danke Flo, danke an alle Star Ranger. Jetzt mal schön in Ruhe Musik hören, nachdem Chris noch was Wichtiges sagen wollte.
1: Ja, ich habe hier jemanden in der Leitung, mal sehen. Hallo, wer ist denn da? Hallo?
12: Hallo?
1: Ja, hallo? Du bist live on air, was können wir für dich tun? Du willst bestimmt zum Oasis-Film, wa? Dich anmelden dafür.
12: Vollkommen korrekt, was du da sagst.
1: Ja, dann bleib kurz in der Leitung, wir nehmen dich kurz auf und dann bist du schon mal drin im Loster für den Kinofilm, ja?
12: Gut von dir, danke.
1: Gerne.
0: Läuft. Hier sind die Broilers, zurück zum Beton, hab einen schönen Mittwoch.

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0: Nothing But Thieves Evolution hier an deinem Mittwochmorgen. Du hörst den Star-FM Breakfast Morgen. Club. Schön, dass du eingeschaltet hast. Schön, dass du da bist, so wie wir alle.
1: Wolfi, unser Straßenfuchs, unser Star-FM Bier ist draußen von uns und mit der Community zusammen gebraut, mit der Brauerei Lemke. Und wir müssen sagen, ja, wir haben es verstanden. So viele Nachrichten kamen an. Gibt's das im Handel? Was? Wann können wir das endlich kaufen? Wir wollen es unbedingt trinken. Wir wollen wissen, wie es schmeckt. Und wir haben Meetings über Meetings gemacht und haben noch einen kleinen Restposten bekommen sozusagen, um euch Danke zu sagen für diese riesige Nachfrage. Und die wollten wir heute in unseren Online-Shop hauen. Die Frage ist, den Link musste Wolfi hochladen. Hast du es denn geschafft?
2: Ich habe keine Ahnung. Also ich habe halt da diese Maske quasi vor mir, dieses System, wo man das macht. Und ich habe dann eine Schritt-für-Schritt-Anleitung bekommen. Und ich hoffe, dass ich im Backend jetzt alles richtig, ich glaube, so heißt das, eingestellt habe, die HTML-Codes richtig eingepflückt habe. Es wäre mir jetzt ein inneres Blumenpflücken, wenn jetzt mal jeder helfen könnte, auf den Link zu klicken, ob das dann alles funktioniert mit dem Kaufen. Du musst ja gar nicht zwingend kaufen, nur wenn du willst. Aber zumindest mal ein Feedback geben, ob alles online ist, hübsch ist, ob der Text passt und so weiter.
1: Du bist ja Link-Wolfi auch, ne? Also sobald es irgendwo Bonus-Codes und Bonus-Links gibt, bist du ja absolut komplett am Start. Damit
2: Wenn
1: die Leute
2: jetzt mit Fuchs 10 bestellen.
1: Nee, sag nicht sowas. Ich würde sagen, alle, die ein Interesse haben und jetzt keine Zeit haben, extra nochmal zu googeln, wo man denn jetzt findet. Wolfi hat den Link parat, schickt ihn dir dann gleich per WhatsApp absolut aufs Handy, wenn du jetzt nachfragst. Und dann, wie gesagt, ein kleiner Restposten ist am Start, solange der Vorrat reicht. Es ist ein, ne, ich will nicht sagen Bruchteil, aber ich sag mal so ein Fünftel ungefähr von dem, was wir beim Launch hatten. Von daher schnell zugreifen und sichern, bevor wir dann nachher irgendwann in die weiteren Verhandlungen gehen für weitere Dosen in der Produktion. Der Straßenfuchs von Wolfi und Chris, das neue Star-FM Bier, unser helles, jetzt im Online-Shop, wenn Wolfi alles richtig gemacht hat.
2: Eventuell.
0: Und wenn es dir drüben bei der Brauerei Lemke so gut gefallen hat, du da eine gute Zeit hattest, dann ab wieder hin mit dir. Morgen geht's da nochmal rund, da ist nämlich Blood Club Day, also ein Blutspendetag in Berlin. Da gibt's eine Kooperation mit dem Blood Club, das ist die erste Blutspende-Community in Deutschland, zusammen mit der Brauerei Lemke. Die haben auch nochmal ein eigenes Bier rausgebracht. Auch
2: das Bloody
0: das
2: Hell, saugut.
0: Hat eine ziemlich schicke Dose, also check das aus, check auch den Blood Club aus auf www.bloodclub.de und dann kannst du morgen zum Launch Stay wieder zur Brauerei Lemke stiefeln. Ab 17 Uhr geht's da los. Also schau da gerne vorbei.

0: Einen wunderschönen guten Morgen,
1: Morgen
0: an deinem Bergfest-Mittwoch, wie Christian sagen würde. Doppelt hält nämlich besser. Schön, dass du eingeschaltet hast und weiter geht's mit den wichtigen Sachen.
1: Tja, wie zum Beispiel dem Rauschmeißer-Song. Welchen Song hättest du denn gerne? Tora hat sich gemeldet.
2: Moin euch.
1: Alter.
2: Eigentlich müsste ich auch für Joe Cocker sein. Ich habe ja gerade meinen Kumpel Stefan gehört.
1: Dein Kind.
2: Aber ich bin ja immer auf deiner Seite, Chris. Jetzt bin ich mal auf Wolfis Seite. Ausnahmsweise mal für Wolfi.
1: Du solltest auf der Seite deines Kindes sein, auf jeden Fall. Ja.
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4: Ja, das ist vielleicht ein ungewöhnlicher Vertreter für die Kategorie. Wir wollen ja ein bisschen das Thema Hilfe drin haben. Chris hilft und es gibt auch viele Songs zum Thema. Und The Dandy Warhols habe ich eigentlich nur ins Rennen geschickt, damit man ein bisschen mehr Aufmerksamkeit kriegt rund um die Band. Und die haben eigentlich geile Songs draußen, die kennt nur niemand. Zum Beispiel eben I Would Like to Help You with Your Problem, Slash ja auch noch mit dabei. Geile Nummer, auch wenn das heute vielleicht nichts wird, unbedingt mal reinhören.
1: Der Toreskind ruft auf jeden Fall diese Songs auch gerade im Hintergrund. Aber ich bringe Joe Cocker nochmal ins Rennen. Der absolute Klassiker, wenn es natürlich um Songs geht, wo Hilfe gefordert wird. Du kannst entscheiden, ja, welchen Song du am Ende natürlich dann hören willst.
0: Relativ ausgeglichen momentan. Bisschen hat Joe Cocker die Nase vorn, aber es ist ja noch alles offen. Du kannst entscheiden, welcher Song soll der letzte der Sendung sein. The Dandy Warhols oder Joe Cocker, stimm ab. 0800 0303 666.
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13: Im Studio Christian Haffmann. Die internationale Funkausstellung in Berlin ist zu Ende und die Veranstalter waren mehrheitlich zufrieden. Rund 240.000 Besucher aus 155 Ländern haben mehr als 2.000 Aussteller besucht. Künstliche Intelligenz und Robotik waren in fast allen Bereichen zu sehen. Mehr als 5.200 Journalisten haben über die Messe berichtet. Die IFA setzt ja seit einigen Jahren verstärkt auch auf jüngere Besucher, etwa mit Lifestyle-Angeboten und Beauty-Elektronik. 3 Tage nach dem Wahlerfolg der AfD in Sachsen-Anhalt treffen deren Vorsitzende Alice Weidel und CDU-Chef Friedrich Merz heute im Bundestag aufeinander. Weidel eröffnet als Oppositionsführerin die Generaldebatte in der Haushaltswoche. Anschließend spricht der Bundeskanzler. David Riemer berichtet.
14: AfD-Chefin Weidel wird ihre Rede genießen, zumal sie Rückenwind aus Washington hat. Denn US-Präsident Trump hat der Partei vor wenigen Stunden höchstpersönlich Glückwünsche zum Wahlerfolg ausgesprochen. Auf der anderen Seite ein geschwächter Kanzler. Merz wird in seiner CDU für das Wahldebakel in Sachsen-Anhalt mitverantwortlich gemacht. Er selbst hat inzwischen Fehler eingestanden, einen Rückzug aus dem Kanzleramt lehnt er aber ab. Aufgeben ist für mich keine Option, sagte er. Merz hat außerdem klargestellt, dass er an seinen geplanten Reformen in der schwarz-roten Koalition festhalten will.
13: Der Konflikt zwischen den USA und dem Iran um die Straße von Hormuz eskaliert wieder. Das US-Militär hat als Vergeltung für Angriffe auf ein US-Kriegsschiff 5 iranische Rohöltanker angegriffen und einen davon versenkt. Irans Revolutionsgarden haben daraufhin nach eigenen Angaben mit Raketenangriffen auf das mit den USA verbündete Jordanien reagiert. Die Armee dort hat 20 ballistische Raketen abgefangen.
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13: Harry Kane vom FC Bayern ist für den Ballon d'Or nominiert. Der Stürmer steht mit 3 Bayern-Kollegen unter den 30 Kandidaten. Ein deutscher Spieler ist nicht dabei. Größere Chancen werden aber dem spanischen Weltmeisterkapitän Rodri, Mbappé oder Messi eingeräumt. Die Ehrung findet am 26. Oktober in London statt. Soweit das Neueste aus dem Star FM News Center.
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4: Einen wunderschönen guten Morgen, Berlin. Guten Morgen, Brandenburg. Guten Morgen. Da macht es Bam, Bam, Bam hier mit den E-Mails, die reinkommen. Wir werden alles in Ruhe beantworten, alle Sprachnachrichten, keine Sorge. Aber erstmal jetzt ein ruhiger Blick aufs Wetterradar und dann natürlich auch ein Update vom Verkehr.
0: 17 Grad haben wir aktuell, deutlich kühler als gestern. Heute maximal 20 Grad, Sonne und Wolken im Wechsel. Und auch die nächsten Tage, sagt die Star FM Prognose, wird es ähnlich sein bei morgen 18 und übermorgen 21 Grad. Es hat sich eine Star Rangerin gemeldet.
9: Hallöchen, ihr Lieben. Ich wollte einmal kurz eine Verkehrsmeldung machen auf der A100 Richtung Wedding. Wahrscheinlich hat schon jemand gemeldet. Da gab es offenbar einen Unfall kurz vor der Abfahrt. Ich glaube, das war ein See oder Kudamm. Da ist dann auch die rechte Spur gesperrt. An sich sind die Einsatzkräfte schon vor Ort. Da war irgendwie ein Motorrad beteiligt. Die sind jetzt gerade, glaube ich, noch an der Unfallaufnahme dran. Es war auch ein Krankenwagen da. Also ich weiß nicht, ich denke mal, sie werden es demnächst wieder freigeben. Aber noch muss man dann einmal alle aus der rechten Spur halt rüber. Deswegen, ja, ist hier, glaube ich, auch ein bisschen mehr Stau als sonst. Passt alle auf euch auf, fahrt vorsichtig und einen schönen Tag. Ciao.
0: Danke, Melissa. Genau, 100 Richtung Weddinghöhe, Hohenzollerndamm hat es einen Unfall gegeben. Rechte Fahrstreifen ist blockiert und auf jeden Fall mehr Zeit einplanen. Mehr Zeit einplanen musst du auch auf der 115 Richtung Dreieckfunkturm. Das ist ungefähr der längste Stau, momentan 20 Minuten mehr ab Hüttenweg. Starken auf der Heerstraße wirst du geblitzt, auf der 115 zwischen Potsdam-Drewitz und Babelsberg und in Löwenberg auf der B96. Die technische Störung am Zughöhe Innsbrucker Platz wurde behoben, trotzdem noch Verspätungen und Ausfälle bei der S41, 42 und 46. Hast du auch noch was für unsere Liste? Dann meld das, mach das per Sprachnachricht oder ruf an 0800 0303 666.
4: Danke Flo und danke vor allem natürlich an alle fleißigen Star Ranger. Ihr macht einen guten Job, danke dafür. Daumen hoch und kommt gut rein in diesen Mittwoch.
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4: Einen wunderschönen guten Morgen.
1: Guten Morgen.
4: Das ist ein richtig guter Tag. Das macht richtig Spaß zu hören, wie die Moral heute sehr auf der Engelchenseite ist. Mal gucken, ob das noch so bleibt, bevor der Spaß auf der Strecke bleibt. Hilft dir Chris jetzt wieder? Wir haben tatsächlich noch Kohle, hätte ich gar nicht gedacht.
1: Ja, vor allem, weil wir ja schon 3 Leute glücklich gemacht haben. Ja?
0: Oder? Die Leute deswegen, sind so bescheiden
1: die sind heute. Die letzten, Wahnsinn. Die erste Woche war, ja, damit der Kohle, 600, 700 Euro. Ja, heute sagt man sich, ey, damit die anderen noch was haben. Richtig, richtig schön. Von meinen 1250 Euro sind noch 200 Euro im Pott und die könnten wir jetzt raushauen.
0: Ja, und unter den Anmeldungen wirklich alles mit dabei, von Hairstylern über Pizzaöfen, über alles Mögliche. Schauen wir mal, was der Lostopf jetzt ausspuckt. Da haben wir die Melanie. Melanie braucht jetzt schon Weihnachtsgeschenke.
1: Kann ich nachvollziehen. Ja. Achso, warte mal, ich hab hier doch, warte mal. Ein bisschen Stimmung bringen. Okay, Melanie.
4: Das kann jetzt natürlich in alle Richtungen gehen. Ich meine, Weihnachtsgeschenke, die einen machen bewusst klein, die anderen machen bewusst groß. Mal gucken, ob sie das Geld, ganze Geld nehmen.
0: Es sind 3 Kinder und ein Mann.
1: Okay, das Geld wird dann weg sein wahrscheinlich, höchstwahrscheinlich. Melanie, du hast raus. Jetzt 3 Songs Zeit, dich hier zu melden. 0800 03 03 666. Wir starten mit Muse. Supermassive Black Hole hier bei Star Maximum.
4: Band.

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0: Moin, ihr geilen Typi. 10 Stück sind sofort bestellt. Hab nicht 20 genommen, damit andere auch noch 10 Stück abkriegen. Alter, geil, geil, weiter so. Und wenn es wirklich so gut schmeckt, wie ihr sagt, dann glaube ich, müsst ihr noch mehr produzieren. Da kommt ja die Brauerei Lemke gar nicht drum rum. Also weitermachen. Euer Marco, liebe Grüße, ringehauen.
1: Moin ihr drei, Chris hier. Ich habe natürlich probiert, der Link funktioniert und ich habe gleich nochmal 20 Dosen nachbestellt. Ich habe am Release schon 20 mitgenommen, aber irgendwie gehen die zur Neige. Daher musste Nachschub her. Habt alle ein schönes Bergfest. Bis dann. Ciao.
2: Also ihr könnt es ja da draußen im Radio nicht sehen, aber ich sage es meinen Kollegen. Ich habe Gänsehaut ohne Ende. Wir haben heute nochmal wirklich einen Restposten an Dosen in den Online-Shop gehauen. Oh, die Nachfrage war so dermaßen groß, dass wir gesagt haben, wir müssen jetzt schnell noch mal ein bisschen was handeln, bevor wir irgendwie noch mal in die Meetings gehen, um da noch mehr zu produzieren. Ich sag's jetzt einfach mal so raus, wir hatten noch mal 500 Dosen gehabt und diese 500 Dosen sind, und jetzt haltet euch fest, innerhalb von 6 Minuten komplett weg gewesen.
3: Krass.
2: Für alle, die jetzt denken, geil, ich bestell nachher noch mal Straßenfuchs, ausverkauft. Komplette Dosen, komplette Restpotzen innerhalb von 6 Minuten kompletto, tutti kompletto weg.
3: Ich bin sehr stolz auf euch. Well done.
2: Also ich bin gerade richtig, richtig irgendwie, also freudig geschockt.
4: Wir waren ja natürlich war klar, dass die Dosen weggehen, also damit schon mit gerechnet. Aber so eine Resonanz, das haut einen um. Das hat uns am Freitag beim Release schon umgehauen, das haut uns heute rum. Aber das ist geil, dass das DFM-Bier, dass der Straßenfuchs, dass das so funktioniert, weil das öffnet jetzt eine ganz neue Tür, die wir heute noch gar nicht in den Mund nehmen wollten.
3: Ja. Ab an den Kessel, Jungs, weiter geht's.
2: Wahrscheinlich. Zeichnete sich aber auch schon so ein bisschen ab. Wir haben ja QR-Codes beim Launch verteilt, also konnten nur die Leute Feedback abgeben. Wir hatten 90% gehabt, die gesagt haben, schmeckt wunderbar, richtig gut gemacht. Und sogar 97% haben gesagt, okay, absolute Weiterempfehlung. Und das hat sich jetzt noch mal ein bisschen bewahrheitet. Also vielen, vielen lieben Dank an alle, die jetzt schon gekauft haben, an alle, die jetzt uns schreiben so von wegen, ey, ist ausverkauft, der Link, irgendwie funktioniert's hier nicht. Ich glaube, wir machen heute nochmal einen Termin mit der Brauerei und da nochmal ein bisschen zu gucken, was wir da nachproduzieren.
4: Ey, wir müssen den Haken einfach dran setzen, das war ja schon klar, wenn das gut läuft, dann wird nächstes Mal nicht nur 1000, 1500, 2000, dann gehen wir in die 20.000er Richtung, werden Dosen produziert, damit wirklich jeder das DFM wir den Straßenfuchs, das Helle, dieses wahnsinnig gute Helle auch probieren kann und zu Hause genießen kann. Da gibt es jetzt noch ein paar Sachen im Hintergrund. Logistikketten, Verträge, Etiketten drucken, bliblablub. Das ist, wir sind ja kein, also das muss man ja alles Schritt für Schritt etablieren. Das war nicht klar, dass das so durch die Decke geht. Von dem her, überleg mal, Chris, es war eigentlich nur eine Idee bei einem Bier und jetzt.
2: Ja, wir haben irgendwo am Stammtisch gesessen und haben gesagt, lass mal Bier machen. Und jetzt innerhalb von 6 Minuten. Krass, vielen, vielen Dank, kann man nur so sagen. Wir machen weiter mit guter Musik. Breaking Benjamin, The Diary of Jane. Hier bei Star for Maximum Rock. Und an alle, die eine Dose bekommen haben, lasst es euch schmecken, Freunde.

0: Was für ein verrückter Tag heute mit Star FM Maximum Rock. Das Bier nach 8 Minuten ausverkauft. Wir sind dran. 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Schon dreimal erfolgreich helfen können heute und trotzdem ist noch Geld über. Das ist auch verrückt. Sprich, du zeigst Moral heute und wir finden das gut. Wir wollen, dass es dir gut geht, dass du eine gute Momente hast, dass du gute Zeit hast. Und jetzt steht der nächste an.
1: So sieht's aus. Du hast es gesagt, dreimal wurde meine Schatztruhe der Azteken schon geplündert. 1250 Euro waren drinne. Mittlerweile sind's dann noch 200 Euro, die hier bei mir liegen. Und ich habe jetzt Melanie in der Leitung. Hallo Melanie.
2: Ja, hi, grüß dich.
1: Weihnachten steht vor der Tür, ist nicht mehr lange hin und da brauchst du ein bisschen Unterstützung. Über wie viel Unterstützung reden wir denn hier, Melanie?
2: Ja, wenn du jetzt sagst, du hast noch 200 Euro in deiner Kiste drin, die würde ich tatsächlich sehr, sehr gerne nehmen.
1: Na denn, machen wir einen Deckel drauf da und 200 Euro für die Weihnachtsgeschenke für dich, ja?
2: Ich meine,
1: drei Kinder sind da am Start. Gibt's da irgendwie ein paar Wünsche? Was sind denn da so die Wünsche?
2: Naja, also wenn wir jetzt mal Technik eigentlich streichen, weil das finde ich echt übertrieben. Also die kommt teilweise mit Tablets um die Haare, also ja, wirklich, wo ich sage, was soll es denn noch werden? Ne? Ja. Aber ich denke mal, ich habe halt zwei Teenies, die sind immer so doch ganz schön krass auf Klamotten aus und teilweise auf so Markendingern, wo du denkst, boah, muss denn das jetzt sein? Ja. Ich finde das immer süß, die Kleinste, die ist jetzt 7, die hat dann noch so süße Sachen wie eine Barbie oder ein bisschen schön. Playmobil. Ne? Ja, also perfekt. Das ist dann noch niedlich. Bei den Großen tut's weh, bei den Kleinen ist das dann halt so.
1: Aber ja, hier steht auch noch eine Kleinigkeit für deinen Mann, da kann ich dir empfehlen, der Straßenfuchs, den werden wir natürlich dann bestimmt bald nachproduzieren, dann kannst du da nochmal ordentlich zuschlagen.
0: Aber eine Frage noch, es ist der 9.9. Ich habe heute ganz viele Wünsche, aber an Weihnachten hätte ich jetzt noch nicht gedacht.
1: Ja, weil du keine Kinder hast.
2: Ja, nee, doch, ich bin da schon, ich hasse das, in Stress zu kommen. Weißt du, ich fange jetzt schon an, so meine Liste zu schreiben, hinzuhören, was ist denn cool, was wird denn so gewünscht, ne? Und dann gucke ich halt so, wenn irgendwo mal gerade was im Angebot ist, ne? Also ich finde das ätzend, dann erst wirklich im Dezember anzufangen und wo alle rennen so ungefähr, da kriegst du ja die Macke. Also nee, halte ich nicht durch.
3: Das nehme ich mir auch immer vor, schaffst aber nee.
1: Also, Melanie, 200 Euro für dich und viel Spaß beim Geschenke kaufen, ja?
2: Danke.
1: Gerne.
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9: Im Studio Christian Haffmann. Die internationale Funkausstellung in Berlin ist zu Ende und die Veranstalter waren mehrheitlich zufrieden. Rund 240.000 Besucher aus 155 Ländern haben mehr als 2.000 Aussteller besucht. Künstliche Intelligenz und Robotik waren in fast allen Bereichen zu sehen. Mehr als 5.200 Journalisten haben über die Messe berichtet. Wer Geld zum Sparen anlegen will, für den lohnen sich im Moment Tages- und Festgeld. Die Zinssätze dafür sind nämlich so hoch wie lange nicht. Aktuell erhalten Anleger bei mindestens 11 Geldhäusern zeitweise einen Zinssatz über 3,5%, wenn sie ein neues Tagesgeldkonto eröffnen. Das zeigt eine Analyse des Vergleichsportals Verivox.
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9: Ab heute gibt es die Oasis-Dokumentation Don't Look Back in Anger im Kino. Bereits am Wochenende feierte der Film rund um die Reunion-Tour der Band Premiere bei den Filmfestspielen in Venedig. Parallel rechnen Fans tagtäglich mit der offiziellen Bekanntgabe einer Europa-Tour, nachdem Oasis bereits seit Tagen entsprechende Hinweise auf Social Media verbreiten. Soweit die StarFM-Schlagzeilen. Ausführliche Nachrichten bei StarFM wieder in einer halben Stunde.
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0: Morgen Berlin, guten Morgen Brandenburg. Morgen. Glückwunsch nochmal an Melanie und das vorzeitige Weihnachtsgeschenke-Massaker, das sie dann Chris erledigen kann. Wir blicken kurz auf die Straßen, blicken kurz aufs Wetterradar und dann geht's ab in den nächsten Rockblock.
3: Die aktuellen Temperaturen so 17 bis 18 Grad, Höchstwerte heute dann 20, also deutlich kühler als gestern. Bisschen Sonne auch mit dabei zwischen den Wolken und die StarFM-Prognose für die nächsten Tage sagt ja ähnlich. Sonne, Wolken im Wechsel, dazu morgen 18 Grad und übermorgen am Freitag, wenn es 21. Zwei gute Nachrichten. Der Liegenbleiber auf der 115 Höhe Hüttenweg ist weg und der Unfall auf der 100 in Höhe Hohenzollerndamm ist auch geräumt. Der längste Stau aktuell noch auf der 100 Richtung Treptow. Da brauchst du ab Wilmersdorf so eine Viertelstunde länger. Die Blitzer stehen in Lichtenberg auf der Landsberger Allee, auf dem südlichen Ring im Dreieck Spreeau und in Löwenberg auf der B96. Von den Öffis soweit erstmal nichts Neues. Hast du aber noch was entdeckt, dann meld das. Star Ranger Hotline ist die 0800 0303 666.
0: Danke Flo und danke an alle Star Ranger. Wir hauen jetzt einen schönen gute Laune Track rein. J. Giles Band Centerfold gibt's direkt nach Rise Against. Hab einen schönen Start in diesem Mittwoch.

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0: the mighty, the neck, the man himself, Corey Taylor. We are the rest hier bei Star FM Maximum Rock.
1: Morgen.
0: Und wenn du dachtest, du kannst noch den Restposten vom Straßenfuchs von uns gebraut, unser Star FM Bier, unser helles
1: Pustekuchen.
0: Wenn du das noch kaufen kannst, nee, leider nicht. Innerhalb von 6 Minuten kompletto ausverkauft. Aber ich sag dir eins, die Brauerei Lemke hat schon eine Mail geschrieben. Wir werden definitiv nochmal nachbrauen. Und da werden wir schon ordentlich was dann rausbringen. Da werden wir nämlich eine richtige große Runde brauen, damit du auch das Bier bekommst.
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0: Das Ganze wurde benießt. Hervorragend. Also, von daher. Müssen wir hier großartig um die hin und her reden oder machen wir es kurz?
1: Mach Joe Cocker.

0: Ja, Joe Cocker, with a little help from my friends. Songs zum Thema helfen, denn ich helfe dir wieder am Montag, beziehungsweise nicht nur Montag heißt es Chris hilft, eigentlich heißt es ja am Freitag schon, Hilfe ist für alle da.
1: Und das wird eine Mega-Nummer werden. Freitank, Freitag, stündlich gibt es deinen Tank-Huni. Also gleich ab früh morgens um 6 Radio laut. Und dann bis, ich glaube, auch in die Rock Top 30 rein und so, gibt es stündlich dann deinen Tank-Huni, also den ganzen Tag am Radio kleben.
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0: Freunde, das war's für heute. Wir hören uns natürlich morgen wieder, wenn du gerne möchtest. Einfach einschalten, den Starfm Breakfast Club. Hier geht's weiter mit Paramore und Crush, Crush, Crush.
2: Bis morgen.

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9: Im Studio Christian Haffmann. Berlins Schüler bekommen einen neuen Ausweis, der gleichzeitig als kostenloses Nahverkehrsticket gilt. Die BVG verschickt die Karten in Zukunft zentral an die Schulen. Benjamin Hamann berichtet.
10: Und das hat Vorteile. Eltern müssen dann keine separate Fahrberechtigung mehr beantragen. Auch die Schulsekretariate werden entlastet. Aktuell läuft dazu ein Pilotprojekt an insgesamt 10 Schulen mit bis zu 7000 Schülerinnen und Schülern. Ab dem zweiten Schulhalbjahr soll das Angebot auf alle öffentlichen Schulen ausgeweitet werden. Dann soll es zusätzlich eine App für einen digitalen Schülerausweis geben. Vorgestellt wird das neue System heute Vormittag von Bildungssenatorin Günter Wünsch, Verkehrssenatorin Bonde und der BVG.
9: Berlin liegt in Sachen Autounfälle bundesweit auf Platz 3. Spitzenreiter ist aber Offenbach. Dort sind die Schäden in der Kfz-Haftpflicht fast 40% höher als im Bundesdurchschnitt. Das meldet der Versichererverband GdV. Auf Platz 2 folgt Gelsenkirchen. Am sichersten fahren Autofahrer übrigens im brandenburgischen Landkreis Elbe-Elster. Mit Folgen, weil Offenbach und Berlin in der schlechtesten Regionalklasse landen, ist die Haftpflicht dort teurer. Interessant, Hamburg und München schneiden trotz Großstadttrubels besser ab als das viel kleinere Offenbach. Der Konflikt zwischen den USA und dem Iran um die Straße von Hormuz eskaliert wieder. Das US-Militär hat als Vergeltung für Angriffe auf ein US-Kriegsschiff 5 iranische Rohöltanker angegriffen und einen davon versenkt. Irans Revolutionsgarden haben daraufhin nach eigenen Angaben mit Raketenangriffen auf das mit den USA verbündete Jordanien reagiert. Die Armee dort hat 20 ballistische Raketen abgefangen.
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9: Lionel Messi will, so wie es aussieht, einen spanischen Zweitligisten kaufen. Nach Medienberichten steht er vor der Übernahme des CD Eldense. Mit der Investmentgruppe sei er sich grundsätzlich einig, alle Anteile zu übernehmen, heißt es. Die Genehmigung des spanischen Sportrates steht jetzt noch aus. Messi wäre damit erstmals Clubeigentümer in Spanien. Soweit das Neueste aus dem Star-FM News Center.
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12: Einen schönen Vormittag bei aktuell 18 Grad in Eberswalde, Templin 19, Potsdam 19 Grad. Heute deutlich kühler, die Höchstwerte 21. Es ist windig bei einem Sonne-Wolken-Mix, sollte aber größtenteils trocken bleiben. Und die Star-FM-Prognose morgen Freitag 18 bis 21 Grad ohne Regen. Du brauchst aktuell 20 Minuten mehr auf der A100 Richtung Treptow zwischen Detmolder Straße und Tempelhofer Damm. In Richtung Wedding zwischen Dreieck-Neukölln und Innsbrucker Straße auch hier 20 Minuten mehr. Und A115 Dreieck-Nutetal Richtung Dreieck-Funkturm zwischen Rastplatz, Passforce Heide und Hüttenweg. Auch hier sind es aktuell 20 Minuten mehr. Blitzer in Kreuzberg, Lobeckstraße in Wedding, Afrikanische Straße. Es wird noch an der Wuhlheide geblitzt. In Marienfelde, Hildburghauser Straße und in Potsdam, Georg-Hermann-Allee. Hast du noch was? Staus oder Blitzer? Schick uns gerne Sprachnachricht an die Star Ranger Hotline 0800 0303 666.
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12: Einen schönen Vormittag. Achso, der Breakfast Club macht Feierabend. Ich bin die Burner, übernehme jetzt hier für die nächsten 5 Stunden Star FM At-Work. Und ich freue mich, dass ich dich durch deinen Vormittag begleiten darf. Maximum Rock, gleich von mir, von Bon Jovi, Keep the Face. Ich werde mich immer an dieses Album erinnern. Das kam im Oktober 92 raus und ich habe es mir dann zu Weihnachten gewünscht damals. Und die CD, ja, die behalte ich in Ehren. Ich finde es schön, wenn man noch so eine Geschichte dazu hat. Ich weiß nicht, wie es dir geht, ob du bei jeder Platte weißt, wann du die gekauft hast und wo. Ich mag sowas gern. Gleich also Bon Jovi, Keep the Faith, und hier sind die

Biffy Clyro, Black Chandelier an deinem Mittwochvormittag. 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

0: 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Schön, dass du mit dabei bist an diesem Mittwoch.
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2: Die Platte ist der totale Knaller. Mir hat jedes Lied super gefallen und jeder Airborne-Fan kann sich auf die neue Scheibe freuen.
0: So klang das, als wir das neue Airborne-Album mit dir zusammen vorab gehört haben, also vor Release. Und das dürfte die Band sehr, sehr freuen, weil sie selber sagen, es ist ihr bisher bestes Album. 12 Songs sind drauf, alle voll auf die 12.

ist das, was man von Airborne erwartet. Ich habe es gestern schon mal kurz gesagt, ich begleite die Australier schon länger. Ich hatte gestern erst wieder ein Tour-Shirt von 2008 in der Hand und ich freue mich wirklich, dass sie immer noch mit dem gleichen Spaß an die Sache rangehen. Und wir hören natürlich jetzt auch wieder rein ins neue Airborne-Album Kid in a Candy Store. Den gibt's jetzt für dich und lass mich bitte auch gerne mal hören, wie dir die Platte gefällt. 0800 0303 666. Morgen kannst du wieder dein Exemplar dann hier auch gewinnen.

Ich habe vorhin gelesen, wer dieses Album nicht mit 120 Dezibel aus jeglicher Soundanlage abfeuert und feiert, der mag schlicht und ergreifend keinen Rock'n'Roll. Also wen die Nummer nicht abholt und überhaupt die ganze Airborne-Platte, ja, irgendwas läuft da falsch. Kid in a Candy Store gerade gehört, Hard Rock in Perfektion. Das neue Album ist wirklich von A bis Z geil. 12 richtig geile Songs. Unser Album der Woche hier bei Starfire Maximum Rock, das selbstbetitelte Album von Airborne. Ich hoffe, du fühlst das genauso. Ja, und ich habe es vorhin schon erwähnt, wenn du es haben magst, dann schick mir gerne eine Sprachnachricht 0800 0303 666. Lass mich gern hören, was du zum Album sagst. Morgen gibt es die Platte dann zu gewinnen hier bei Starfire Maximum Rock.

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6: Im Studio Christian Haffmann. Bahnreisende zwischen Berlin und Nordrhein-Westfalen müssen sich auf viel längere Fahrzeiten einstellen. Grund ist die Generalsanierung der Strecke Berlin-Lehrte. Benjamin Herrmann berichtet.
7: Ab dem 2. Oktober leitet die Bahn alle Fernzüge zwischen Berlin und Hannover über Braunschweig und Magdeburg um. Die Fahrzeit verlängert sich um 80 Minuten. Und das Ganze geht 14 Monate lang. Ursprünglich sollte ab Dezember zumindest ein Teil der Züge über die parallel verlaufende Stammbahn fahren, doch deren Elektrifizierung verzögert sich um ein Jahr bis Dezember 2027. Auch der Güterverkehr wird umgeleitet ab Januar nächsten Jahres. Was mit den Halten Stendal und Wolfsburg passiert, das prüft die Bahn aktuell noch.
6: Gute Zahlen für die Berliner Museen. Insgesamt hat die Stiftung Preußischer Kulturbesitz im letzten Jahr rund 3,6 Millionen Museumsbesucher gezählt. Damit trotzen die Berliner Museen der aktuellen Touristenflaute und bleiben auf einem hohen Niveau. Spitzenreiter ist die neue Nationalgalerie mit rund 600.000 Besuchen und ist damit deutschlandweit das besucherstärkste Kunstmuseum. 3 Tage nach dem Wahlerfolg der AfD in Sachsen-Anhalt treffen deren Vorsitzende Alice Weidel und Bundeskanzler Merz heute im Bundestag aufeinander. Weidel eröffnete als Oppositionsführer die Generaldebatte in der Haushaltswoche. Sie sieht die schwarz-rote Koalition nach der Landtagswahl in Sachsen-Anhalt am Ende.
8: Die Wähler in Sachsen-Anhalt haben es Ihnen in der Sprache des demokratischen Souveräns mit aller Klarheit mitgeteilt. Schwarz-rot ist vorbei.
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6: Lionel Messi will, so wie es aussieht, einen spanischen Zweitligisten kaufen. Nach Medienberichten steht er vor der Übernahme des CD Eldense. Mit der Investmentgruppe sei er sich grundsätzlich einig, alle Anteile zu übernehmen, heißt es. Die Genehmigung des spanischen Sportrates steht jetzt noch aus. Messi wäre damit erstmals Clubeigentümer in Spanien. Soweit das Neueste aus dem Star-FM News Center.
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9: Schöneberg meldet 19 Grad, Altdöbern und ja, Berlin-Mitte auch 19 Grad. Also deutlich kühler heute an diesem Mittwoch. 21 Grad maximal heute Nachmittag. Es ist windig, es gibt ein bisschen Sonne, die da zwischen den Wolken durchschaut. Die Star-FM-Prognose morgen und am Freitag dann so 18 bis 21 Grad und insgesamt ein bisschen freundlicher. Vorsicht auf der A114 einwärts zwischen dem Dreieck Pankow und Pasewalker Straße. Da liegen Gegenstände auf der Fahrbahn. Und die A100 Richtung Treptow, hier brauchst du zwischen Detmolder Straße und Tempelhofer Damm noch 20 Minuten her. Hier staut sich's. Litzer in Wedding, Afrikanische Straße, Kreuzberg-Lobeck-Straße, Marienfelde, Hildburghauser Straße, in Potsdam, Georg-Hermann-Allee oder auf der A115, Nutetal. Steht auch ein Blitzer. Entschuldigung. Hast du noch was? Staus oder Blitzer? Dann schick uns gerne Sprachnachricht an die 0800 0303 666. Einfach Star Ranger werden.
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9: Einen schönen Mittwochvormittag. Ich bin die Burner. Was ein aufregender Vormittag oder Morgen war das heute, ist das heute. Unser Staff-Embier, der Straßenfuchs, das Wolfi und Chris zusammen mit dir gebraut haben, ist ja seit Freitag fertig abgefüllt in den wunderschönen Dosen. Heute Morgen um 8 im Online-Shop auf staffm.de für alle verfügbar. 400 Dosen waren in nicht mal 10 Minuten weg. Irre! Wie heißt es schön? Stay tuned. Also hinter den Kulissen wird da jetzt schon fleißig gearbeitet. Es gibt bald Nachschub, versprochen. So, vom Bier zurück zum Maximum Rock. Ich habe gleich Aerosmith dabei. Chinese Got a Gun aus dem Jahr 89. Gibt's gleich nach den Kings of Leon und Temple dir einen schönen Mittwochvormittag.

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Young Again von Shinedown, hier bei Starfam Maximum Rock. Ich bin ehrlich gesagt massiv enttäuscht. Seit Tagen auf Instagram wilde Gerüchte um eine Gallows Reunion. Das ist die alte Band von Frank Carter, also hier die englische Hardcore-Band. Es wurden alte Videos mit ihm gepostet, kurze Konzertausschnitte, Interviews. Ja, und seit gestern ist klar, nein, es gibt keine Gallows Reunion. Angekündigt wurde nur eine Neuauflage der ersten beiden Gallows-Alben, Orchestra of Wolves und Grey Britain. Orchestra of Wolves wird in diesen Tagen 20 Jahre alt, also kam 2006 raus und da war dieser Überknaller-Song drauf.

0: In the Belly of a Shark. Oh, ich habe die Band wirklich geliebt. Die Gallows. Ja, beide Alben wurden jetzt remastered, kommen am 6. November raus und können ab sofort vorbestellt werden. Und es gibt riesen Ärger in Social Media, weil die Leute sich einfach auch verarscht fühlen. Also es geht nicht nur mir so. Und weil die Platten halt sauteuer sind. Also die remasterten Alben kosten knappe 60 Euro. Mit T-Shirts im Bundle dann 80, 90. Teilweise gibt's aber auch hier Bundles für 130 Euro, habe ich gesehen. Hier die Kommentare drunter. These prices are a joke. Not a reunion. Come on, guys. Fucking rank prices. Ever get the feeling you've been cheated und so weiter. Also die Reaktionen sind jetzt alles andere als gut. Ich habe mich, wie gesagt, auch massiv gefreut. Ich durfte Gallows einmal live sehen. Das war 2011 in Bonn auf dem Rheinkultur Open Air damals. Ein schönes Umsonst- und Draußen-Festival. Fun Fact, damals stand Panzer von Itchy neben mir bei den Gallows im Publikum und ich dachte mir, hey, den kennst du doch. Ja, und als Frank Carter dann von der Bühne runter in den Pit ging, da ging es so ab, dass ich gedacht habe, ich komme da nie wieder raus. Wirklich ein Erlebnis, das mir hängen geblieben ist. Die Gallows einfach eine mega geile Band, ja, und Frank Carter ein Wahnsinnsfrontmann, das ist er immer noch. Er ist kein einfacher Zeitgenosse, aber ein genialer Künstler. Trotzdem schade, dass es jetzt nur die Neuauflage der ersten beiden Platten ist. Und ich weiß nicht, ob das jetzt so ein Fear of Missing Out Ding ist. Ich habe nämlich gestern dann tatsächlich doch mal mir diese ganzen Bundles angeschaut und schön sind sie schon und diese Shirts sind auch total geil und ich hätte auch gerne eins. Also ich bin schon so hin und her gerissen, ob ich das jetzt investieren will oder nicht. Ja, vielleicht ist das auch, wie gesagt, so ein Fear of Missing Out Ding. Wie geht's denn dir mit sowas? Lass mich doch gern mal teilhaben und vielleicht hilfst du mir ja bei meiner Entscheidung. 0800 0303 666.
1: Oh, Captain, mein Captain. Ah, nee, sorry, das ist ja gar nicht der Film. Das ist die Rock-Version. Dead Poets.

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0: Matchbox 20 an deinem Mittwochvormittag, hier war StarFM Maximum Rock. So, und jetzt habe ich wieder einen feinen Tipp für dich.
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0: 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Das sind jetzt Cedar und Remedy. Habt einen schönen Mittwochvormittag.

Brian Fallon hat die richtige Medizin gefunden. 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Im September gibt's das neue Album und hier das Titelstück daraus in der Star FM Playlist. Brian Fallon and the Painkillers mit Not Bad for New Jersey.

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12: Im Studio Christian Haffmann. Bahnreisende zwischen Berlin und Nordrhein-Westfalen müssen sich auf viel längere Fahrzeiten einstellen. Grund ist die Generalsanierung der Strecke Berlin-Lehrte. Benjamin Hamann berichtet.
13: Ab dem 2. Oktober leitet die Bahn alle Fernzüge zwischen Berlin und Hannover über Braunschweig und Magdeburg um. Die Fahrzeit verlängert sich um 80 Minuten. Und das Ganze geht 14 Monate lang. Ursprünglich sollte ab Dezember zumindest ein Teil der Züge über die parallel verlaufende Stammbahn fahren, doch deren Elektrifizierung verzögert sich um ein Jahr bis Dezember 2027. Auch der Güterverkehr wird umgeleitet ab Januar nächsten Jahres. Was mit den Halten Stendal und Wolfsburg passiert, das prüft die Bahn aktuell noch.
12: AfD-Chefin Alice Weidel hat ihre Rede in der Haushaltsdebatte des Bundestages für scharfe Angriffe Richtung Bundesregierung und Bundeskanzler Merz persönlich genutzt. Merz sei in Sachsen-Anhalt nicht nur abgestraft worden, die CDU sei pulverisiert worden, sagte sie beim ersten direkten Aufeinandertreffen mit dem Kanzler nach dem Wahlsonntag. Tine Klimach berichtet.
14: Kanzler Merz konterte kämpferisch, die AfD habe in Sachsen-Anhalt nicht die absolute Mehrheit erzielt. Nirgendwo in Deutschland werden sie mit dieser Politik die Mehrheit bekommen, sagte er. AfD-Chefin Weidel hatte vorher den Kurs der schwarz-roten Koalition scharf kritisiert. Ob Wirtschaft, Migration oder Energie, sie zeichnete das Bild eines Landes im Niedergang. Kanzler Merz attackierte die AfD vor allem wegen ihrer Außenpolitik. Die AfD stehe an der Seite Russlands, obwohl sie wisse, dass Russland auch die Sicherheit Deutschlands bedrohe. Er bezeichnete die AfD als destruktive Kraft, als böse und gefährlich.
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12: Die Handballer der Füchse starten morgen mit einem Pflichtsiegauftrag in die neue Champions-League-Saison. Bei Neuling Partizan Belgrad soll ein Erfolg gelingen. Trainer Nikolaj Krikau nannte es ein Schlüsselspiel. Grund ist der neue Modus mit 24 statt 16 Teams. Nur die ersten beiden Plätze der Gruppe reichen für die nächste Runde. Geschäftsführer Bob Hanning sieht Veszprém, Magdeburg und Barcelona als Topfavoriten. Die Füchse selbst eher als Außenseiter. Soweit das Neueste aus dem Star-FM News Center.
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15: Ja, schönen Vormittag mit 19 Grad in Kreuzberg und Marienfelde in Marzahn 20 Grad. Heute ja maximal 21, Höchstwerte fast erreicht. Also deutlich kühler. Es ist windig und ja wolkig mit ein bisschen Sonne. Morgen und Freitag 18 bis 21 Grad, wird ein bisschen freundlicher. In Kreuzberg, Mehringdamm, hier ist zwischen Friesenstraße und Blücherstraße aktuell eine Demo. Hier kommt es zu Behinderungen. Außerdem wird auch heute aus Sicherheitsgründen der Tiergartentunnel gesperrt, ab so circa 2:30 bis morgen früh 6:00 in beiden Richtungen zwischen Reichpietschufer und Heidestraße. Staus aktuell auf der 100 Richtung Treptow zwischen Detmolder Straße und Tempelhofer Damm. Hier brauchst du 10 Minuten mehr. Auch auf der 103 Richtung Schöneberg zwischen Saarstraße und Sachsendamm 10 Minuten mehr. In Neukölln Buschkrugallee, da staut sich's in Richtung Hermannplatz. Und in Charlottenburg Litzenburger Straße in Richtung Tiergarten, auch hier Stau. Blitzer in Kreuzberg, in der Lobeckstraße und der Köpenicker Straße, in Lichtenberg Storkower Straße, in Reinickendorf Oranienburger Straße, Ludwigsfelde Brandenburgische Straße, Schönefeld Hans-Grade-Allee und in Potsdam am Nutetal. Mal noch kurz zu den Öffis. Hier die Tram M6 fährt aufgrund eines Verkehrsunfalls nicht zwischen Hackescher Markt und am Kupfergraben. Wenn du noch was hast, Staus oder Blitzer, dann schick gerne eine Sprachnachricht an die Star Ranger Hotline 0800 0303 666.
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15: Einen schönen Mittag. Ich bin die Börne. Ja, mein zweiter Sendetag nach dem Urlaub heute, nachdem ja Thomas 3 Wochen hier die Stellung gehalten hat. Noch hält meine Erholung an. Ich hoffe auch noch länger. Ja, ich hoffe, du bist auch tiefenentspannt heute. Ich habe für dich auf jeden Fall nur das Beste rausgesucht in Sachen Maximum Rock, Out in the Fields. Ich mag den Song sehr. Gary Moore zusammen mit Phil Lynott, schöner Rock-Klassiker. Die Editors mit Munich, das ist so ein Song, der passt total jetzt in den Herbst dann. Metallica, The Memory Remains, den hörst du auch gleich. Hier jetzt erstmal ein bisschen Punk-Rock von Green Day

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0: Schönen Mittag, hier ist Star FM Maximum Rock. Ich habe ja vorhin schon vom neuen Airborne-Album geschwärmt, unser Star FM-Album der Woche. Und in diesem Zug habe ich mir gestern nochmal das Airborne-Interview angehört, den Rock Talk in der Star FM-App. Das ist so lustig, also ich kann dir den wirklich nur ans Herz legen. Danke an Simon für diese gute Unterhaltung. Ja, und apropos Simon, den habe ich mir gerade ins Studio geholt. Der neueste Rock Talk, den es in der Rock-App gibt und überall, wo es Podcasts gibt, ist nämlich mit Bülent Ceylan. Klar, als Comedian kennt man ihn. Aber er hat noch eine andere große Liebe, Metal. Und genau deshalb hat er sich auch mit Simon getroffen. Die beiden teilen diese Liebe nämlich.
1: Absolut, ja, volles Rohr. Deswegen haben wir uns auch direkt gut verstanden.
0: Er bringt ja am Freitag sein zweites Soloalbum raus, BLNT. Ich nehme an, das heißt einfach nur Bülent. Kommt, wie gesagt, diesen Freitag. Über was habt ihr denn geplaudert? Wie findest du die neue Platte? Erzähl.
1: Also bei ihm ist es natürlich spannend, weil er ja so wirklich von zwei verschiedenen Lagern kommt. Einmal hat er ja seine normalen Fans, die ihn so als Comedian kennen, aus dem ZDF, Fernsehgarten und solche Geschichten, die mit Metal wiederum nichts zu tun haben. Und dann hast du dann das Metal-Publikum, was mit dieser ganzen ZDF-Fernsehgarten-Welt nichts zu tun hat. Und das ist natürlich einfach spannend zu wissen, so, ey, Bülent, wie machst du das? Wie schaffst du es, auf zwei Hochzeiten gleichzeitig zu tanzen?
0: Ich meine, er war ja auch bei Wacken des Öfteren schon und so mit dabei. Und ich habe gesehen, jetzt auf dem neuen Album ist auch ein Song mit Doro, also der Metal-Ikone schlechthin. Der heißt Wolfsherz. Habt ihr darüber auch geredet, wie das zustande kam?
1: Ja, total. Also Doro kannte er ja auch schon ein bisschen länger. Die hat mal eine Laudatio auch für ihn gehalten. Also dadurch, dass er schon immer so peripher irgendwie in der Metal-Szene unterwegs ist, hat er da eigentlich ganz gute Kontakte. Also auf dem Album ist jetzt auch Micha von In Extremo mit noch drauf. Und die Doro-Sache kam zustande, weil sie sich schon vorher kannten und hatte diesen Song mit ihr geschrieben. Und das war ein total emotionales Stück, weil Doro kam zu ihm ins Studio und sie haben den Song zusammen aufgenommen. Und dann ist tragischerweise ihre Mutter in der Nacht verstorben.
0: Oh Mann, das ist ja auch eine krasse Geschichte. Aber wie ist es denn jetzt eigentlich? Also sind die Songs ernst? Ist das Metal oder ist das jetzt auch lustig? Also mischt er da die Comedy mit rein? Wie muss man sich das vorstellen?
1: Also das ist auch ganz spannend so. Also erstmal, ne, es ist schon spezielle Musik. Also als klassischer Metal-Fan muss man da schauen, ob man damit warm wird. Ich verstehe, wenn nicht. Aber es hat schon Substanz. Also er versucht da auch wieder den Spagat irgendwie zu finden zwischen ernsten Themen und aber immer halt mit einem Augenzwinkern. Also er meinte auch im Gespräch, also er wird diese Bühnenpersönlichkeit halt auch nie ganz los, ne? Also es ist schon immer so ein bisschen witzig, aber ihm ist es als Musiker auch wichtig, eine Message zu haben und ein paar ernstere Themen noch mit reinzubringen.
0: Er kommt ja mit dem Album auch auf Tour, spielt in Mannheim, Saarbrücken, Essen, München, Nürnberg, Stuttgart und Frankfurt. Ja, und den kompletten Rock Talk mit Bülent Ceylan zum neuen Soloalbum, das am Freitag erscheint. Mit Simon, danke dir übrigens.
1: Gerne.
0: Gibt's jetzt in der Rock-App und auf starfm.de und natürlich überall da, wo es Podcasts gibt.
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gibt ja gerade wieder so eine Challenge auf Instagram. Hast du vielleicht auch schon mitgemacht oder gesehen? Wie würde ich in den 80ern aussehen? Da kannst du ein Bild hochladen von dir per ChatGPT. Ich sehe aus wie Joey Tempest von Europe. Exakt die gleiche Frise. Ja, Europe, gerade gehört, hier was da für Maximum Rock mit Rock the Night, 1986 erschienen. So, jetzt wieder zurück in die Gegenwart. Ich werf kurz einen Blick für dich in deine Stuff im Rock Top 30. Green Day mit I'm Never Gonna RIP auf Platz 3. Dafür haben wir einen Neuzugang auf Platz 2. Das sind Nothing But Thieves mit Evolution.

0: Aber auch ein totaler Ohrwurm. Ja, also Nothing But Thieves jetzt auf der 2 und deine Nummer 1, die Foo Fighters mit Caught in the Echo. Die sind da wirklich nicht wegzukriegen vom Treppchen. So, und jetzt zu einer Neuvorstellung.
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0: Ja, da stehen immer 3 Songs zur Auswahl. Das sind diese Woche Velvet Rush, ganz frischer Classic Rock aus Hamburg, Florence Road, die kommen aus Irland, und Linda Lindas, das ist eine Punkrock-Band aus Los Angeles, haben Ende August ihr neues Album rausgebracht. Die 4 Musikerinnen solltest du unbedingt auf dem Schirm haben. Ich mag die Linda Lindas auch sehr gerne. Ja, für den Song kannst du abstimmen in deiner Rock-App auf starfm.de. Ist eine der 3 Neuvorstellungen in den StarFM Rock Top 30. Und so klingt Everybody.

Der Linda Lindas, Everybody Told Me, aus ihrem neuen Album, das Ende August erschienen ist. Wenn du den gut fandest, dann darfst du gern abstimmen in der Rock-App und Starfm.de für deine Rock Top 30, ist nämlich eine der drei Neuvorstellungen in dieser Woche. Und die neue Ausgabe der Rock Top 30 gibt's wie immer am Freitag dann ab 16:45. Das ist dein Soundtrack in den Feierabend hier bei Starfm Maximum Rock mit unserer Ace.

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1: Und dann habe ich angefangen, Wodka zu trinken, da meine Zähne vom Jack Daniels schon ganz schwarz gefärbt waren. Slash.

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11: Im Studio Jan Seifert. Der Cyberangriff auf Berlins Verwaltung ist laut Senat zwar beendet, der Streit tobt aber, wie die IT künftig sicherer wird. Der Bezirk Steglitz-Zehlendorf will einen eigenen Weg gehen. Bezirksstadtrat Richter hat im Inforadio gesagt, eine zentrale Lösung für ganz Berlin sei nicht unbedingt die beste. Die Software vom Senat passe gar nicht zum eigenen System. Auch Lichtenberg hatte Bauchschmerzen mit dem Programm der US-Firma CrowdStrike, hat gestern aber eingelenkt und macht jetzt doch mit. Schon wieder Preissteigerung für Rohöl. Die Referenzsorte Brent liegt bei 100 Dollar je Barrel. Damit steigen auch erneut die Spritpreise. Mit der 12-Uhr-Erhöhung eben lag hier in Berlin der Liter E10 bei 2,40 Euro, Diesel für 2,50 Euro. Ursache sind neue Kämpfe in der Straße von Hormuz. Europas Adel nimmt Abschied von Norwegens König Harald dem V., darunter das belgische Königspaar Philipp und Mathilde und die Schweden Carl Gustav und Silvia. Aus Großbritannien wird Prinz William erwartet, begleitet von Prinzessin Anne. Harald war beim Volk extrem beliebt, er ist am 28. August nach einer Infektion im Krankenhaus gestorben. Der Umbenennungswahn in den USA geht weiter. Nachdem US-Präsident Trump gerne Meere und Seen umbenennen möchte, kommen ihm jetzt die Macher der Comicserie South Park zuvor und wollen South America draus machen. Ronny Thorau.
12: South America klingt aber eben nach Südamerika, also nach Ländern, die Trump bei neuen Namen garantiert nicht im Sinn hat. Die South Park oder jetzt eben South America Macher ziehen ihre Idee erstmal wirklich durch. Die haben ihr Serienprofil bei X schon danach umbenannt. Ist auch nicht das erste Mal, dass die Serie Trump aufs Korn nimmt. In einer Folge von ehemals South Park steigt zum Beispiel ein animierter, nackter Trump mit Satan ins Bett, woraufhin Trumps Sprecherin die Serie als irrelevant und uninspiriert abkanzelte.
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11: Handball, die Füchse starten morgen in ihre dritte Champions-League-Saison in Folge und sehen sich diesmal nicht als Topfavorit, obwohl sie zweimal hintereinander im Finale standen. Los geht's bei Neuling Partizan Belgrad. Wegen des neuen Modus mit 24 Teams zählt jedes Spiel sofort. Soweit das Neueste aus dem StarFM News Center.
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13: Ja, Höchstwerte für heute haben wir erreicht. 21 Grad in Kreuzberg, 20 Grad sind es in Neuruppin. Wie gesagt, 21 Grad maximal heute. Viele Wolken am Himmel, es ist windig. Ja, und morgen und Freitag dann so 18 bis 21 Grad. Die Höchstwerte insgesamt wieder etwas freundlicher. Die gute Nachricht, die Grünpflegearbeiten auf der 100 Richtung Treptow sind beendet. Die Auffahrt Oberlandstraße ist hier wieder offen. Aktuell kommt es aber zu Behinderungen wegen einer Demo in Kreuzberg, Mehringdamm zwischen Friesenstraße und Blücherstraße. Wie gesagt, hier Behinderungen wegen einer Demo. Stau aktuell auf der 100 Richtung Treptow zwischen Detmolder Straße und Tempelhofer Damm. Auf der 103 Richtung Schöneberg zwischen Saarstraße und Sachsendamm. Neukölln-Buschkrug-Allee, Stau Richtung Hermannplatz und Charlottenburg-Litzenburger Straße Richtung Tiergarten. Hier überall mal so 10 Minuten mehr einplanen. Litze in Wedding, Afrikanische Straße, in Pankow, Wolfgang-Heinz-Straße, Reinickendorf, Oranienburger Straße, Blitzer in Neuruppin in der Junkerstraße oder auch in Ludwigsfelde, Brandenburgische Straße. Wenn du noch was hast, Staus oder Blitzer, dann schick gerne Sprachnachricht an die 0800 0303 666 und werde Star Ranger.
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13: Ich bin die Börner. Am zweiten Tag nach meinem Urlaub hat Thomas ja die Stellung gehalten in den letzten 3 Wochen. Ja, schön, dass du mit dabei bist. Ja, hoffentlich auch gut erholt und entspannt. Start mal rein in diesen Mittwochnachmittag. Und ich habe gleich dabei aus den 80ern St. Elmo's Fire von John Parr. Kennst du den Film? Das ist einer der Lieblingsfilme von meinem Freund. Das ist so 80s at its best Gefühl. Musst du dir mal reinziehen. Ja, John Parr, St. Elmo's Fire, den hörst du gleich nach den Broilers, die beste aller Zeiten. Ja, die Broilers gehen einfach immer. Dir einen schönen Mittwoch.

0: Stuff and Maximum Rock hier an diesem etwas verrückten Mittwoch. Ich habe mir gerade mal Wolfi ins Studio geholt.
1: Guten Tag.
0: Wie fühlst du dich denn eigentlich, nachdem euer Bier heute Morgen, das Stuff im Bier, der Straßenfuchs, in nicht mal 10 Minuten ausverkauft war, 400 Dosen weg, ist ja fast schon so dieses Wacken, dieses Rock am Ring, Rock im Park Gefühl. Weißt du, du drückst auf den Button, du willst Tickets kaufen für ein Festival und dann sind die weg.
2: Ja, es ist verrückt. Es sind ganz viele Gefühle gleichzeitig, weil zum einen ist es natürlich toll, es ist schön, dass das ankommt. Wir haben da so lange dran rumgefeilt und gemacht und getan und wir finden es super. Freitag konnten wir es zum ersten Mal richtig probieren und jetzt ist es schon weg. Das ist absurd. Aber mir tut natürlich auch jeder leid, der jetzt nicht rankam, weil es war so viele, die dann geschrieben haben, nein, schon ausverkauft, dass das nur ein paar Minuten dauert. Ja, damit konnte niemand rechnen. Aber das Gute ist ja, dadurch ist die Tür jetzt wirklich offen. 20.000 Dosen werden jetzt nachproduziert und dann kriegt jeder seinen Straßenfuchs versprochen.
0: Naja, außer es bestellt jemand 20.000.
2: Ich hab da den Keck im Visier.
0: Ja, Nachschub ist auf jeden Fall auf dem Weg. Wie heißt es so schön? Stay tuned. Absolut. So, Wolfi, warum ich dich eigentlich reingeholt habe?
2: Ja.
0: Chris hilft. Schöne Aktion hier bei Star FM im September, die Feel Good Weeks bei euch im Breakfast Club. Und Chris hat da ja immer ein Budget von 1.000 Euro, das er dann am Morgen verteilen kann, solange bis das Geld reicht. Jetzt hatte ich Urlaub, also ich habe die letzte Woche gar nicht mitbekommen und habe dann gestern früh gehört, dass Luna nur 250 Euro genommen hat, obwohl die Rechnung für ihr E-Bike viel höher war. Genau der Martin heute, 150 Euro wollte er für eine Wackenkarte. Ich habe eben überlegt, wie ich wäre und ich wäre auch so. Ich bin auch so ein sozialer Mensch, ich würde nicht alles nehmen. Aber hättest du das gedacht?
2: Naja, also die ersten Male hat man so ein bisschen eine Denkrichtung gegeben und viele bleiben bei dem, was sie sich vorher in den Kopf gesetzt haben und weichen dann nicht nochmal ab. Es ist so ein täglicher englischen Teufelchen-Kampf. Ich finde es aber wirklich faszinierend, wie viel da ein Herz haben und wie viel da... Ja, so bei denen das moralische Radar, sage ich mal, in die richtige Richtung aussteckt. Auch wenn ich niemandem böse wäre, der einfach sagen würde, Kinders, ich brauche das Geld gerade, ich freue mich, dass ich gezogen wurde, ich nehme es komplett. Es wäre ja okay, aber dass man so an andere denkt, ist schon was Besonderes, finde ich. Das macht aber ein bisschen stolz über die Hörer, die wir haben.
0: Ich wollte gerade sagen, es spricht für die Star-FM-Community, aber ich würde es auch niemandem verübeln, weil alles einfach sauteuer ist, wenn jemand sagt, ich brauche jetzt einfach die Kohle, gell? Bin gespannt, es läuft ja noch ein bisschen, aber jetzt kommt erstmal der Freitag. Bist du schon gewappnet dafür? Weil ich glaube, da wird einiges los sein hier bei uns.
2: Ich kann es dir ja jetzt sagen, ich habe mir Freitag freigenommen.
0: Nee, hör auf.
2: Ich wusste ja, wie das letztes Mal lief und das war eine technische Herausforderung, diesem Ansturm gerecht zu werden. Deswegen, ich habe nicht deswegen frei, das war jetzt Zufall. Aber wir sind gewappnet, wir haben alles umgestellt, wir haben die Technik hochpoliert. Stündlich gibt es den Freitank-Huni für dich. Also gleich ab morgens, kurz vor 6, Radio laut und dann at work, Rush Hour, Rock Top 30, überall deinen Tank-Huni. Mach einfach mit, so oft es geht und mit ein bisschen Glück kannst du gratis tanken. Ich glaube, das würde uns allen gut gehen.
0: Du, ich war in Österreich im Urlaub und ich habe für 1,82 getankt, habe mich kurz gefreut, als ich wieder in Deutschland war, war der Tank schon wieder leer.
2: Auch nicht jeden Tag.
0: Ja, ohne Scheiß jetzt. Also wenn du da dann auf die Tankstellen bei uns schaust, aktuell, ich glaube, heute waren es 2,15 oder so, ne?
2: Schlimmer geht immer.
0: Ja, also den Tank-Honig kann jeder brauchen. Das dann Freitag hier bei Star FM Maximum Rock. Und ansonsten weiter bewerben mit deinen Projekten, mit dem, was dich glücklich macht, wofür du Kohle brauchst, auf starfm.de und in deiner Rock-App, weil Chris hilft weiterhin morgens im Star FM Breakfast Club.
2: Mach mit.
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feiert am 23. September seinen 77. Geburtstag. Bruce Springsteen hier bei Star FM Maximum Rock. Ja, der hat sein eigenes Biopic schon, Deliver Me From Nowhere. Oasis haben zumindest ab heute ihre eigene Doku im Kino, Don't Look Back in Anger. Ich glaube, da haben wir die letzten Tage und Wochen schon viel darüber geredet. Wir schicken dich auch rein. Wir haben Plätze für morgen im Kino reserviert. Gern jetzt eine WhatsApp schicken an die 0800 0303 666. Wenn du den morgen für uns sehen willst. Und dann bin ich mal gespannt, ob es da jetzt in den nächsten Tagen irgendwas Hochoffizielles gibt in Sachen Europa-Tour von Oasis, weil da ja wirklich seit Tagen über Social Media diverse Daten bekannt gegeben werden. Diverse Tourplakate, Preise. Ich habe von 150 Euro die Karte gelesen. Ja, aber so richtig hochoffiziell ist noch nichts. Wenn, dann erfährst du es natürlich hier bei Star FM Maximum Rock. Hier jetzt einen schönen Mittwoch. Hier sind Fall Out Boy für dich.

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11: Im Studio Jan Seifert. Verplombte Gullideckel, Scharfschützen auf den Dächern, Sprengstoffspürhunde, Staatsbesuch in Berlin und die City West ist 3 Tage lang großteils lahmgelegt. Mehr von Philipp Ringe.
12: Ab heute läuft der erste Staatsbesuch eines Präsidenten der Vereinigten Arabischen Emirate in Berlin überhaupt an. Und die Hauptstadt spürt das massiv. Der Scheich landet am BER und bleibt bis Freitag. Für ihn gilt die höchste Sicherheitsstufe, wie sonst für Staatsoberhäupter aus den USA oder der Ukraine. Mehr als 30 Einsatzhundertschaften sind im Einsatz. Vor allem rund um den Breitscheidplatz in der City West gibt's bis Freitag zahlreiche Straßensperrungen. Morgen empfängt Bundespräsident Steinmeier den Scheich mit militärischen Ehren.
11: Schon wieder Preissteigerung für Rohöl. Die Referenzsorte Brent liegt bei 100 Dollar je Barrel. Damit steigen auch erneut die Spritpreise. Mit der 12-Uhr-Erhöhung eben lag hier in Berlin der Liter E10 bei 2,40 Euro, Diesel für 2,50 Euro. Ursache sind neue Kämpfe in der Straße von Hormuz. Schlagabtausch im Bundestag. Bundeskanzler Merz hat eindringlich vor der Migrationspolitik der AfD gewarnt. Vor allem das Wort Remigration war Schwerpunkt der Generaldebatte. Tine Klima fasst zusammen.
13: AfD-Chefin Alice Weidel hatte vorher, wie so oft, vor allem Migration für die aktuelle Situation in Deutschland verantwortlich gemacht. Kanzler Merz konterte, wenn das wahr würde, was die AfD propagiere, nämlich Remigration, wären die Folgen dramatisch. Dann kann das Handwerk nicht mehr arbeiten, dann arbeitet kein einziges Pflegeheim mehr, dann arbeitet kein einziges Krankenhaus mehr. Das wäre das Ergebnis, so Merz. Immer wieder wurde er in seiner Rede von AfD-Abgeordneten durch Zwischenrufe unterbrochen, sodass Bundestagspräsidentin Klöckner einschreiten musste.
11: Europas Adel nimmt Abschied von Norwegens König Harald V., darunter das belgische Königspaar Philipp und Mathilde und die Schweden Carl Gustav und Silvia. Aus Großbritannien wird Prinz William erwartet, begleitet von Prinzessin Anne. Harald war beim Volk extrem beliebt. Er ist am 28. August nach einer Infektion im Krankenhaus gestorben.
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11: Handball. Die Füchse starten morgen in ihre dritte Champions-League-Saison in Folge und sehen sich diesmal nicht als Topfavorit, obwohl sie zweimal hintereinander im Finale standen. Los geht's bei Neuling Partizan Belgrad. Wegen des neuen Modus mit 24 Teams zählt jedes Spiel sofort. Soweit das Neueste aus dem Star-FM News Center.
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14: Schönen Nachmittag. In Marienfelde 20 Grad, Eberswalde und Charlottenburg 21 Höchstwerte erreicht für heute. Ja, viele Wolken und Wind. Heute hier und da schaut mal die Sonne durch. Die Star-FM Prognose morgen am Freitag auch so bis 21 Grad. Insgesamt ein bisschen freundlicher. Auf der A10 südlicher Berliner Ring Richtung Dreieck Spreeau. Hier gab es einen Unfall zwischen Rangsdorf und Schönefelder Kreuz. Da kommt es auch zu Behinderungen aktuell. Du brauchst länger, so 10 Minuten mehr auf der A100 Richtung Treptow zwischen Detmolder Straße und Tempelhofer Damm. Ebenso auf der A103 Abzweigung Zehlendorf Richtung Schöneberg, hier zwischen Saarstraße und Sachsendamm Stau. Marzahn-Rienstraße zwischen Sediner Straße und Allee der Kosmonauten. Da staut sich in Richtung Alt-Hohenschönhausen. Letzter stehen in Pankow Wolfgang-Heinz-Straße, Kreuzberg-Lobeck-Straße und Köpenicker-Straße. In Lichtenberg in der Storkower Straße, in Neuruppin-Junker-Straße, Ludwigsfelde, Brandenburgische Straße und in Potsdam am Nutetal. Hast du noch was für mich, Staus oder Blitzer? Schick uns gerne Sprachnachricht an die Star Ranger Hotline 0800 0303 666.
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14: Ich freue mich, dass du mit dabei bist hier an diesem Mittwoch. Ich bin die Burner und eine Stunde haben wir noch gemeinsam hier bei Star FM at Work. Reck die Faust in den Himmel. Iron Maiden gibt's gleich. Can I play with madness? Ja, und hier sind Blink-182 und Etching. Habt einen schönen Mittwoch.
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0: Ey, was ein Run heute Morgen auf das Starfm-Bier, den Straßenfuchs, unser Helles, das Chris und Wolfi da zusammen mit der Starfm-Community gebraut haben. War ja jetzt wirklich ein langer Prozess. Und Freitag ist es dann released worden. Viele Maximum Rocker haben sich da ja schon eingedeckt. Wir haben jetzt vorsichtshalber mal nicht so eine Riesenmenge abfüllen lassen, weil man weiß ja nicht, wie kommt's an. Aber nachdem wir uns da umgehört haben, nachdem du das am Freitag uns schon aus den Händen gerissen hast. Und by the way, das Design der Dosen, das ist wirklich auch der absolute Hammer. Ja, jedenfalls gingen jetzt heute Morgen um 8 nochmal 400 Dosen in den Online-Shop auf starfm.de und die waren dann halt in nicht mal 10 Minuten weg. Ihr seid so crazy, wirklich.
1: Ich habe natürlich probiert, der Link funktioniert und ich habe gleich nochmal 20 Dosen nachbestellt.
2: 10 Stück sind sofort bestellt. Und wenn es wirklich so gut schmeckt, wie ihr sagt, dann glaube ich, müsst ihr noch mehr produzieren. Da kommt ja die Brauerei Lemken gar nicht drum rum.
0: Ja, gesagt, getan. Nachdem da ja wirklich so positives Feedback kam von dir, werden die Brauereikessel dann nochmal angeworfen. Wir haben uns nochmal mit der Brauerei Lemke zusammengesetzt und die nächsten 20.000 Dosen sind bestellt. Das sollte dann reichen, oder? Es dauert jetzt natürlich ein bisschen, also so gut 3 Wochen. Unser Ziel ist es dann im Rocktober, neues Bier nachzuliefern, den Straßenfuchs von Wolfi und Chris. Also wie heißt so schön? Stay tuned und bitte nicht sauer sein, wenn es heute Morgen da nicht geklappt hat. Da sind wirklich viele, viele leer ausgegangen. Der Nachschub ist quasi schon in der Mache.
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Rock'n'Roll Queen, die Subways an deinem Mittwoch. Hier ist StarFM Maximum Rocks. Und bevor ich jetzt gleich an die A übergebe, das Studio hier, und sie mit der StarFM Rush Hour übernimmt, noch ein kleiner Service-Hinweis. Ich habe nämlich eine E-Mail bekommen von Die Ärzte. Ja, ich habe mich da in den Newsletter eingetragen. Und die warnen aktuell vor Ticketbetrug. Und zwar rund um die eine Gänsehaut nach dem anderen Tour, die ja nächstes Jahr stattfindet. Alle Konzerte seien bis auf einzelne Sozialtickets ausverkauft. Und man warnt jetzt davor, dann Tickets zu kaufen über Plattformen wie Viagogo, Ticketbande, Ticketrocket, eBay, Kleinanzeigen und so weiter. Ja, diese ganzen Anbieter seien eben nicht autorisiert und würden nicht mit Karten beliefert werden. In dem Newsletter schreiben die Ärzte dann, wirkt das Angebot zu gut, um wahr zu sein, ist es das wahrscheinlich nicht. Ja, lieber einmal mehr darauf hingewiesen, damit du da nicht drauf reinfällst und am Ende dann ohne Tickets und ohne Kohle dastehst. Viel Spaß jetzt mit A und der Star von Rush Hour. Ich bin die Burner, wenn du magst. Dann hören wir uns morgen Vormittag wieder hier. Ab kurz vor 10.

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1: In Zeiten wie diesen ist es schwer, anständig und zurückhaltend zu bleiben. Deshalb versuche ich es gar nicht erst und sage, du bist total scheiße.
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8: Im Studio Jan Seifert. Verplombte Gullideckel, Scharfschützen auf den Dächern, Sprengstoffspürhunde. Staatsbesuch in Berlin und die City West ist 3 Tage lang großteils lahmgelegt. Mehr von Philipp Ringe.
9: Ab heute läuft der erste Staatsbesuch eines Präsidenten der Vereinigten Arabischen Emirate in Berlin überhaupt an. Und die Hauptstadt spürt das massiv. Der Scheich landet am BER und bleibt bis Freitag. Für ihn gilt die höchste Sicherheitsstufe, wie sonst für Staatsoberhäupter aus den USA oder der Ukraine. Mehr als 30 Einsatzhundertschaften sind im Einsatz. Vor allem rund um den Breitscheidplatz in der City West gibt's bis Freitag zahlreiche Straßensperrungen. Morgen empfängt Bundespräsident Steinmeier den Scheich mit militärischen Ehren.
8: Wahlpanne in Charlottenburg-Wilmersdorf. Rund 1400 Briefwähler haben womöglich Stimmzettel aus dem falschen Wahlkreis bekommen, wie der Senat mitteilt. 6 Fälle sind bisher gemeldet, alle anderen will das Bezirkswahlamt jetzt anschreiben. Wer einen falschen Wahlzettel hat, kann umgehend neue Unterlagen anfordern. Stimmen auf falschen Zetteln wären ungültig. Wo auf der Welt überlebt man eine Katastrophe am besten? Internationale Forscher haben die Risiken für Kriege, Meteoriteneinschläge, Naturkatastrophen, Pandemien und Blackouts verglichen. Charlotte Urban.
10: Eins vorweg, Deutschland ist es nicht. Als hochtechnisierte Handelsnation mitten in Europa sei man alles andere als isoliert. So die Forscher. Ohne Strom wäre Deutschland nämlich ziemlich geliefert. Ganz oben in der Liste hingegen Australien. Das Land liegt weit weg von möglichen Atomkonflikten, ist als Insel gut abgeschottet, produziert viel Nahrung und ist eine stabile Demokratie. Laut australischen Statistikern wandern pro Jahr rund 300.000 Menschen von Übersee nach Down Under aus.
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8: 4 große Namen des deutschen Sports kommen neu in die Hall of Fame der deutschen Sporthilfe. Turn-Olympiasieger Fabian Hambüchen, Ski-Ass Felix Neureuther, die Potsdamer Schwimmlegende Britta Steffen und posthum Biathlon-Star Laura Dahlmeier. Die Jury der Sporthilfe hat sie in die Ruhmeshalle aufgenommen. Damit sind es jetzt 142 Sportpersönlichkeiten, die dort geehrt werden. Die offizielle Feier steigt am 26. November in Frankfurt am Main. Soweit das Neueste aus dem Star-FM News Center.
11: Dankeschön an Jan aus dem News Center und von mir Wetter und Verkehr.
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3: Und einige Wolken an diesem Mittwochnachmittag in Berlin und Brandenburg. Derzeit zwischen 20 und 21 Grad. 20 Grad haben wir in Reinickendorf und auch in Johannisthal. 21 sind es in Zossen. Dazu viele Wolken bis zum Abend. In der Nacht wird es frisch. Es geht runter auf 9 Grad. Morgen am Donnerstag wechseln sich Sonne und Wolken ab bei 19 Grad. Am Freitag wieder etwas freundlicher bei 21 Grad maximal. So, kurz vor drei, ich schaue mit dir auf die Straßen und es gibt Probleme auf der A12 Richtung Frankfurt-Oder. Achtung zwischen Storke und Fürstenwalde-West, dort liegen Gegenstände auf der Fahrbahn. Ansonsten gibt es eine Vollsperrung auf der B96 und zwar in beiden Richtungen. Hohenneuendorf, Berliner Straße und zwar zwischen der Karl-Marx-Straße und dem Kreisverkehr Marinetta-Jilkowski-Platz. Da gab es leider einen Unfall, deswegen bitte im Bereich mehr Zeit einplanen. Außerdem wird demonstriert in Reinickendorf und zwar bis 17 Uhr. Da kommt es entlang der Strecke Eulenhauer Straße, Oranienburger Straße, Altwittenau bis hin zum Rathaus Reinickendorf zu einigen Einschränkungen. Also auch hier bitte mehr Zeit einplanen. Ansonsten kleiner Stau auf dem Stadtring auf der 100 Richtung Treptow. Aktuell 15 Minuten mehr ab Kreuz Schöneberg. Es wird geblitzt in Hellersdorf auf der Wernerstraße, in Langwitz auf der Kaiser-Wilhelm-Straße, auf der 113 Höhe Johannisthaler Chaussee und ein Blitzer in Neuruppin auf der Bechliner Chaussee. Bei den Öffis rollt's und falls du noch was gesehen hast, einen Stau, einen Blitzer, melde dich gerne kostenlos jederzeit per Sprachnachricht einfach an die 0800 0303 666. Gute Fahrt hier!
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3: Ach, sehr schön. Die Hälfte der Woche ist geschafft. Es ist Mittwochnachmittag hier bei Star FM Maximum Rock. Und es geht wieder los mit deiner Rush-Hour. Mein Name ist A. Ich freue mich sehr, dass du mit am Start bist. Und 20.000 Dosen unseres Star FM Biers, unseres Straßenfuchs werden nachgeordert. Dauert jetzt nochmal 3 Wochen, aber heute Morgen war ja wirklich alles innerhalb von weniger Minuten komplett sold out. Also Dankeschön dafür, dass du unseren Straßenfuchs so sehr feierst. Es kommt auf jeden Fall Nachschub. Und jetzt gibt's Maximum Rock hier am Mittwochnachmittag gleich die Eros del Silencio entre dos tierras nach Linkin Park und Heavy is the Crown.

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0: Bon Jovi und Born to be my baby am Mittwoch hier in deiner Rush Hour. Und ich denke mir schon wieder, Mann ey, warum machst du immer solche Sachen?
1: Lauf, Forrest, lauf!
0: Ich habe mich nach so einer richtigen Schnapsidee mit ein paar Freunden für einen Hindernislauf beworben. Und den machen wir nächste Woche Samstag. Das Ding ist nur, ich bin komplett raus aus meiner Kondition. Ich mache ja auch keinen Sport. Also klar, dass ich mal eine Runde Tischtennis spiele oder mal eine Runde wandern gehe oder Badminton oder. Aber ich bin bei weitem nicht so eine Sportskanone wie Flo aus dem Breakfast Club, dass ich jeden Tag 30 Kilometer laufen gehe oder so. Oder auf meinem Rennrad sitze und durch die Stadt fahre. Nee, gar nicht. Jetzt heißt es nächste Woche Samstag 6 Kilometer Rennen, dazu 21 Hindernisse machen. Mit Wasser, mit Schlamm, mit wieder so Hügeln runterrutschen. Ich habe gestern erstmal meine Schutzkleidung von der Post abgeholt. Also Knieschützer, Ellbogenschoner, damit ich da nicht mit gebrochenen Knochen rausgehe. Ich muss ganz ehrlich sagen, ich habe so einen Hindernislauf schon mal mitgemacht. Und beim letzten Mal hatte ich echt ein Problem. Ich hatte auf der Strecke Durst wie Sau. Ich hatte Hunger. Und ich hatte keine Taschen mit dabei. Und ich weiß auch ehrlich gesagt nicht, deswegen bin ich da gerade so ein bisschen am struggeln, wie soll ich es nächste Woche Samstag machen? Also ich meine, du robbst da wirklich durch den Schlamm, ich muss da Hindernisse hochklettern, also auch so Wände, dann springe ich da ins Wasser. Wie soll ich das machen? Wo soll ich mir eine kleine Wasserflasche hinpacken? Wo soll ich mir, weiß nicht, so einen Energieriegel hinschieben? Hast du da vielleicht irgendwelche Ideen für die Ausrüstung, dass ich mir irgendwas Cooles dafür besorgen kann? Dann schick mir doch gerne mal eine Sprachnachricht. Ich bin da auf Hilfe ein bisschen angewiesen. Gerne Sprachnachricht an die 0800 0303 666. Hilf mir auf die Sprünge. Was sollte ich für diesen Hindernislauf unbedingt mit dabei haben als Equipment? Da freue ich mich sehr über ein paar Nachrichten.
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0: Nicht mehr lang, dann gibt's ein neues Album von den Queens of the Stone Age. Perfect wird's heißen mit einem H hinten, erscheint am 30. Oktober und wird dann mit ziemlicher Sicherheit auch bei uns Album der Woche.
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0: In dieser Woche aber noch nicht, da ist erstmal ein bisschen Hardrock angesagt, denn die Jungs von Airborne, die haben ihr allererstes selbstbetiteltes Album am Start. Und da könnte es eventuell ein paar Ähnlichkeiten geben, oder Dennis?
2: Es hört sich vieles total wie AC/DC an. Also es ist ja so fast schon Aushängeschild von Airborne, dass hier AC/DC 2.0 gehandelt werden. Album kann ich jedem empfehlen, wer so auf AC/DC sowieso schon steht, ist das direkt total passend.
0: Ja, danke schön Dennis. Für die neue Scheibe haben sich Airborne mitten im australischen Dschungel verschanzt. Wirklich mein absoluter Albtraum zwischen Giftschlangen und tödlichen Spinnen, aber vielleicht war es ja genau das, was das Album so besonders macht. Und jetzt kommt's, um wieder so ein bisschen die Biege zu AC/DC zu finden. Aufgenommen wurde das Album komplett auf Tonband über das legendäre Original-Mischpult von, genau, AC/DC. Allein an den Drums wurde 3 Monate lang gefeilt. Joel von Airborne sagt, dass für jede Minute Musik ein ganzer Monat Arbeit drin steckt. Wahnsinn, oder? Also wirklich Handwerk vom Feinsten. Und jetzt will ich einen weiteren Song vom neuen Airborne-Album, das du übrigens gewinnen kannst, wenn du jetzt eine WhatsApp mit deiner ehrlichen Meinung schickst. Andi, 0800 0303 666. Hier sind's, Airborne mit Here She Comes.

0: Maximum Rock hier bei Star FM. Schön, dass du mit am Start bist. Und ich überlege gerade wirklich, welche Gaming-Welt ich mir mit Lego zusammenbauen würde. Vermutlich irgendwas von Horizon Zero Dawn. Also ich denke mal Hauptfigur Aloy mit so einem schönen Bogen und dann die Maschinen dazu. Das würde fetzig aussehen. Und die Möglichkeit hast du auch. Nächste Woche Donnerstag steht die nächste Lego Adult Night an im Legoland Discovery Center. Diesmal mit dem Themenschwerpunkt Gaming. Also da kannst du dir wirklich alles aus Videospielen zusammenbasteln, ob es jetzt The Witcher ist, The Last of Us, GTA und so weiter und so fort. Und wenn du dir jetzt denkst, ah, mit so 300 erwachsenen Menschen Lego-Steine basteln, dann bilden sich da extrem lange Schlangen. Nee, pass mal auf, ist gar nicht so. Die Teilnehmerzahl, die ist nämlich begrenzt.
1: Wir haben eine Teilnehmendenzahl von 90 Personen. Das heißt, man muss schnell sein. Es soll natürlich auch ein, ich sag mal, exklusiveres Event sein. Es ist schon was Besonderes, dass wir eben nur für die Erwachsenen die Türen öffnen. Und dementsprechend wollen wir uns natürlich auch für alle Zeit nehmen und allen ein tolles Erlebnis bieten. Deswegen sind wir erstmal auf 90. Da haben wir die Grenze gesetzt. Und die Workshops finden 2- bis 3-mal statt. Das kommt tatsächlich darauf an, wie viele Teilnehmende wir haben an dem Abend. Aber man hat auf jeden Fall die Möglichkeit, alles mitzunehmen und alle Aktivitäten zu machen, wenn man darauf Lust hat.
0: Yes, und ich habe gerade gesehen, für die nächste Lego Adult Night sind schon einige Tickets weg. Viele sind nicht mehr da. Deswegen schnapp dir deins in der Star FM Rock App und auf starfm.de. Nächste Woche Donnerstag wird da wieder schön gebastelt.
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11: Im Studio Jan Seifert. Der Scheich ist da. Zum ersten Mal ist der Präsident der Vereinigten Arabischen Emirate zu Gast in Berlin. Für den Staatsbesuch gilt höchste Sicherheitsstufe. Die City West ist rund um den Breitscheidplatz abgeriegelt. Scharfschützen liegen auf Dächern und mehr als 30 Einsatzhundertschaften sind auf den Straßen. Morgen empfängt Bundespräsident Steinmeier den Scheich mit militärischen Ehren. Der Staatsbesuch dauert insgesamt 3 Tage. Wahlpanne in Charlottenburg-Wilmersdorf. Rund 1400 Briefwähler haben womöglich Stimmzettel aus dem falschen Wahlkreis bekommen, wie der Senat mitteilt. 6 Fälle sind bisher gemeldet. Alle anderen will das Bezirkswahlamt jetzt anschreiben. Wer einen falschen Wahlzettel hat, kann umgehend neue Unterlagen anfordern. Stimmen auf falschen Zetteln wären ungültig. Nach der Stromnetzsabotage kommt der Verdächtige jetzt vor den Haftrichter. Das teilt die Staatsanwaltschaft in Cottbus mit. Der Haftbefehl soll in Aachen verkündet werden. Dort wurde er gefasst. Lea Matschulat.
12: Der 48-Jährige soll an mehreren Orten in 3 Bundesländern versucht haben, Stromleitungen zu zerstören, teils erfolgreich. Immer in der Nähe von Kohlekraftwerken. Und das auch bewusst, wenn denn die Bekennerschreiben des Verdächtigen stimmen. Darin schreibt er von einem Kampf gegen fossile Energien, also Kohle, Gas und Öl. Der Verdächtige soll mehr als 20 selbstgebaute Raketen auf Hochspannungsleitungen in Nordrhein-Westfalen, Brandenburg und Sachsen geschossen haben.
11: Airbus zu verkaufen. Der ehemalige Regierungsflieger von Angela Merkel, der A340 namens Theodor Heuss, ist von der Bundeswehr längst ausgemustert, hat nach etlichen Pannen aber viele Inspektionen erhalten. Ausstattung unter anderem großer Konferenzraum, Lounge, Küche, Dusche und 8 Toiletten. Letzter Preis, Verhandlungssache.
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11: 4 große Namen des deutschen Sports kommen neu in die Hall of Fame der deutschen Sporthilfe. Turn-Olympiasieger Fabian Hambüchen, Ski-Ass Felix Neureuther, die Potsdamer Schwimmlegende Britta Steffen und posthum Biathlon-Star Laura Dahlmeier. Die Jury der Sporthilfe hat sie in die Ruhmeshalle aufgenommen. Damit sind es jetzt 142 Sportpersönlichkeiten, die dort geehrt werden. Die offizielle Feier steigt am 26. November in Frankfurt am Main. Soweit das Neueste aus dem Star FM News Center.
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0: Ich glaube, an den Anblick müssen wir uns gewöhnen. Grauer Himmel, es weht ein Wind aktuell bei 20 bis 21 Grad in Berlin und Brandenburg. 20 Grad haben wir in Wilmersdorf, in Oranienburg, 21 sind's in Müggelheim. Heute Nacht wird's frisch, es geht runter bis auf 9 Grad. Morgen am Donnerstag Sonne, Wolken bei 19 Grad. Am Freitag wieder etwas freundlicher bei 21 Grad. Achtung bitte auf dem östlichen Berliner Ring Richtung Dreieck Barnim zwischen Marzahn und Hohenschönhausen. Da liegt eine Leitbarke auf der linken Spur. Sei da also bitte vorsichtig. Außerdem immer noch Gegenstände auf der A12 Richtung Frankfurt-Oder. Die liegen zwischen Storke und Fürstenwalde-West. Also auch hier bitte Fuß vom Gas. Dann eine kleine Info für dich. Der Tiergartentunnel, der ist bis morgen früh um 6:15 voll gesperrt. Also auch hier bitte mehr Zeit einplanen. Apropos mehr Zeit einplanen, wir haben einige Staus in der Rock City. Stadtring 100 Richtung Treptow, voll ab dem Kreuz Schöneberg, aktuell 20 Minuten mehr. Dann auch bitte mehr Zeit einplanen in Lichtenberg auf der Rienstraße vor der Allee der Kosmonauten. Auch hier sind es 15 bis 20 Minuten. Und Neukölln, die Hermannstraße Richtung A100, auch hier bitte 15 Minuten mehr Zeit einplanen. Es wird geblitzt in Lichterfelde auf der Königsberger Straße, dann auf der A24 Richtung Hamburg, Höhe Kremmen und noch ein Blitzer in Badingen auf der Chausseestraße. Bei den Öffis Rolls, da habe ich keine Meldungen für dich. Und falls du noch was gesehen hast, einen Stau, einen Blitzer, schick uns gern eine Sprachnachricht an die Star Ranger Hotline 0800 0303 666. Komm gut ans Ziel.
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0: Es geht weiter mit deiner Rush-Hour am Mittwochnachmittag. Und heute geht's auch weiter mit einem neuen Rock-Talk-Podcast in deiner Star FM Rock-App. Denn unser Kollege Simon, der hat sich diesmal Bülent Ceylan geschnappt. Den Comedian, der auch Metal macht.
13: Ich liebe Menschen, gibt es doch meistens gute Gründe.
0: Also Bülent Ceylan, ein absolutes Multitalent, auch eine sehr interessante Persönlichkeit. Deswegen unbedingt mal reinhören in den neuen Rock Talk Podcast in deiner Star FM Rock App. Und jetzt wieder abgehen hier in deiner Rush Hour. Mein Name ist Egler. Ich Twisted Sister, We're Not Gonna Take It nach The Killers und Mr. Brightside.

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0: Ich hätte mir jetzt wirklich keinen besseren Song vorstellen können als Miss Murder von AFI. Da muss ich hier gleich mal meinen Zauberstab rausholen. Was? Ein Frosch? Ich glaub's ja nicht. Naja, das Zaubern liegt mir nicht so. Aber ab morgen wird's zauberhaft, denn Zauberhafte Schwestern Teil 2 startet endlich nach 28 Jahren in den Kinos. Natürlich wieder mit Sandra Bullock und Nicole Kidman. Und meine Kollegin Bianca, die hat jetzt eine sehr, sehr schöne Überraschung für dich.
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2: Practical Magic 2, Zauberhafte Schwestern mit Sandra Bullock und Nicole Kidman steht an. Mit ihnen begleiten wir wieder die Owen-Schwestern Sally und Gillian, die sich dem jahrhundertealten Liebesfluch stellen.
3: Ja, jeder, den wir lieben, stirbt.
4: Ach, wirklich?
5: Und zwar eines grauenvollen Todes. Ja. Ganz im Ernst, ich meine, das macht sich nicht gut in der Tinder-Biografie.
2: Jetzt bedroht der Fluch auch Sallys Töchter. Und darauf mussten die Fans tatsächlich 28 Jahre warten, auf die Fortsetzung der Fantasy-Komödie, die wieder Spaß, Magie und Chaos verspricht. Gedreht wurde ab Juli 2025 in England und die Crew könnte sogar noch einen dritten Teil in Angriff nehmen. Aber dann, sagt Sandra Bullock, würde der Staffelstab an die Mädchen weitergegeben. Ist das eine gute Idee oder nicht? Du sagst es uns als Staff im Movistar-Kritiker. Für dich und deine Begleitung sind Plätze im Kino reserviert. 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
0: Ach, da bin ich echt gespannt, wie die Kritiken ausfallen werden. Ich gehe morgen selber ins Kino, guck mir den Film an. Ich bin sehr, sehr, sehr aufgeregt. Also, melde dich gerne, wenn du den Film schauen möchtest. 0800 0303 666.

0: Maximum Rock am Mittwoch hier in deiner Rush Hour und jetzt haben wir den Salat. Jetzt haben wir genau diese Situation, vor der die Kassierer die ganze Zeit gewarnt haben.
1: Das Schlimmste ist, wenn das Bier alle ist.
0: Tja, und das Bier war innerhalb von ein paar Minuten komplett ausverkauft. Unser Staff im Bier, unser Straßenfuchs, kam heute Morgen in den Online-Shop. Halb neun wurde es angekündigt und wirklich ein paar Minuten später hieß es dann auch schon, das Bier ist komplett ausverkauft. Und Chris, der hat sich auch schon seine Ladung gesichert.
2: Ich habe gleich nochmal 20 Dosen nachbestellt. Ich habe am Release schon 20 mitgenommen, aber irgendwie gehen die zur Neige. Daher musste Nachschub her.
0: Naja, was soll man sagen? Wir haben jetzt nochmal 20.000 Dosen nachgeordert. Das dauert jetzt natürlich eine Weile mit der ganzen Produktion. Die ganzen Dosen müssen wieder bedruckt werden. Das lohnt sich auch schon. Ich meine, das Design unseres Straßenfuchs, das sieht so schön aus. Das würde ich mir auch zu Hause einfach ins Regal stellen. Also, du kannst dich freuen. Unser Straßenfuchs wird auf jeden Fall nochmal fleißig produziert. 20.000 Dosen sind jetzt in der Mache. Kannst du dich drauf freuen. Und dann wirst du auch die Möglichkeit haben, den Straßenfuchs natürlich online zu erwerben in der Starfm Rock App und auf starfm.de. Wir halten dich da auf jeden Fall up to date.
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0: Schöner Classic Rock aus dem Jahr 1979 hier am Mittwoch in deiner Rush Hour. The Cure mit Boys Don't Cry und aufgepasst, wenn du gerade auf der Jagd nach Tickets für die Ärzte bist.
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0: Denn die Ärzte warnen derzeit eindringlich vor fiesen Betrügern rund um ihre eine Gänsehaut nach dem anderen Tour. Wenn du aktuell zum Beispiel auf Viagogo, Kleinanzeigen oder eBay stöberst, lass es bitte direkt bleiben, denn diese Angebote, die sind nicht autorisiert. Die Ärzte sagen selbst, wirkt das Angebot zu gut, um wahr zu sein, ist es das wahrscheinlich nicht. Also pass bitte auf deine Kohle auf. Ist die Kohle erstmal überwiesen, ist es leider bereits.
2: Dann ist es zu spät, zu spät.
0: Ah, gute Neuigkeiten gibt's aber dafür von Nightwish. Denn ganze 7 neue Songs sind im Kasten und das Studio fürs neue Album, das ist bereits ebenfalls gebucht. Aber kleiner Dämpfer, Album-Release von Nightwish soll erst Ende nächsten Jahres sein und die nächste Tour, die kommt dann vermutlich erst 2028. Und noch eine schöne Meldung hinterher, denn das Open Flair, das kündigt am Sonntag um 12 die nächste Bandwelle an. Mit dabei sind ja schon Schwergewichte wie die Ärzte, Annen-Mai Kantreit, Sonderschule und Jet. Kann also gern genauso weitergehen im Lineup.
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0: Nice, nice, nice. Das sieht doch schon mal echt gut aus. Ich bin gerade mal auf wetter.com und guck mir schon mal die 16 Tage Vorschau an fürs Wetter. Und Samstag, 19.09., Sonnenschein bei 23 Grad. 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
16: Im Studio Jan Seifert. Mitten im Wahlkampf. SPD-Spitzenkandidat Steffen Krach hat Ärger mit der Justiz. Am Vormittag haben Ermittler in Berlin seine Wohnung in Schöneberg sowie die Landesparteizentrale im Wedding und Räume in Hannover, in Niedersachsen durchsucht. Das berichten Tagesspiegel und Hannoversche Allgemeine. Worum es genau geht, sagen die Ermittler nicht. Möglicherweise um einen umstrittenen Grundstücksverkauf und eine Großspende. Die Berliner SPD weist die Vorwürfe zurück und nennt die Anschuldigungen haltlos. Der Scheich ist da. Zum ersten Mal ist der Präsident der Vereinigten Arabischen Emirate zu Gast in Berlin. Für den Staatsbesuch gilt höchste Sicherheitsstufe. Die City West ist rund um den Breitscheidplatz abgeriegelt. Scharfschützen liegen auf Dächern und mehr als 30 Einsatzhundertschaften sind auf den Straßen. Morgen empfängt Bundespräsident Steinmeier den Scheich mit militärischen Ehren. Der Staatsbesuch dauert insgesamt 3 Tage. Wer mit wem? In Sachsen-Anhalt laufen die Sondierungsgespräche nach der Landtagswahl. Spannendste Frage, schafft die AfD durch Zusammenarbeit mit anderen Parteien noch die fehlenden 3 Sitze zur absoluten Mehrheit im Magdeburger Landtag? Absagen gab es bereits von CDU, SPD, Grünen und Linke. Bleibt als einziger möglicher Partner das BSW? Das will jetzt im Landesvorstand über das Gesprächsangebot beraten. Der Umbenennungswahn in den USA geht weiter. Nachdem US-Präsident Trump gerne Meere und Seen umbenennen möchte, kommen ihm jetzt die Macher der Comicserie South Park zuvor und wollen South America draus machen. Ronny Thorau.
17: South America klingt aber eben nach Südamerika, also nach Ländern, die Trump bei neuen Namen garantiert nicht im Sinn hat.
15: Die South Park oder jetzt eben South America Macher ziehen ihre Idee erstmal wirklich durch. Die haben ihr Serienprofil bei X schon danach umbenannt. Ist auch nicht das erste Mal, dass die Serie Trump aufs Korn nimmt. In einer Folge von ehemals South Park steigt zum Beispiel ein animierter, nackter Trump mit Satan ins Bett, woraufhin Trumps Sprecherin die Serie als irrelevant und uninspiriert abkanzelte.
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16: Heute startet die Volleyball-EM in 4 Ländern. Mittendrin sind Spieler der BR Volleys. Die deutsche Nationalmannschaft mit Ruben Schott und Florian Krage-Brewitz greift morgen Abend gegen die Türkei ins Turnier ein. In der Vorrunde trifft Deutschland am Samstag auch auf Rumänien mit dem Neuberliner Alexandru Rata. Härteste Nuss in der Gruppe ist Doppel-Olympiasieger Frankreich. Soweit das Neueste aus dem Star FM News Center und jetzt das Wetter mit A.
0: Dankeschön an Jan aus dem News Center und ich habe Wetter und Verkehr für dich.
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0: Und da kommt hier in Mitte am Hackeschen Markt doch nochmal ein bisschen die Sonne raus. Aktuell bei 20 Grad. Die haben wir auch in Lichtenberg, auch in Hönow. Heute Nacht wird es aber frisch. Es geht runter bis auf 9 Grad. Morgen am Donnerstag Mix aus Sonne und Wolken bei 19 Grad. Am Freitag wieder freundlich bei 21 Grad. Und Achtung bitte auf der A11 Richtung Berlin zwischen Bernau Nord und Bernau Süd. Da gibt es einen Liegenbleiber auf der Standspur. Ansonsten wird demonstriert in Mitte, jetzt gleich ab 17 Uhr bis 18.30 Uhr. Demo zieht von der Kreuzung Torstraße, Tucholskystraße bis zum Rosenthaler Platz. Rechne da also bitte mit Einschränkungen. Ansonsten ist der Tiergartentunnel noch bis morgen früh um kurz vor 6 voll gesperrt. Also auch hier bitte mehr Zeit einplanen. Und der Sachsendamm Richtung Tempelhof, da ist auch alles dicht wegen des Staatsbesuches, hat ein Starranger gemeldet. Dankeschön dafür. Und da bleibe ich auch gleich mal beim Staatsbesuch. Der macht auch gerade Probleme auf dem Stadtring und auch auf der 113. Die sind immer mal wieder kurzzeitig gesperrt. Insbesondere im Bereich Karl-Marx-Straße, Spätstraße, Johannisthaler-Chaussee und Stubenrauch-Straße. Also bitte auf dem Stadtring und auf der 113 mindestens 20, 25, 30 Minuten mehr Zeit einplanen. Er staut sich auch in Lichtenberg auf der Rienstraße, kurz vor der Allee der Kosmonauten. Auch hier bitte 15 Minuten mehr Zeit einplanen. Blitzer habe ich für dich in Schöneberg auf der Hedwig-Dom-Straße, dann in Charlottenburg, meine Güte. Blitz ist auf der Helmholtz-Straße, auf der 113 höher Johannisthaler Chaussee und ein Blitzer in Potsdam auf der Wetzlarer Straße. Bei den Öffis sieht's gut aus, da habe ich keine Meldungen für dich, aber du kannst dich ja gerne jederzeit melden als Star Ranger, falls du irgendwas gesehen hast, einen Stau oder einen Blitzer, melde dich gerne per Sprachnachricht einfach an die 0800 0303 666. Gute Fahrt!
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0: 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Es geht jetzt weiter mit einer Rush Hour. Ich bin A, gleich die Ärzte mit Wie es geht nach Volbeat und Fallen.

0: World und im Middle am Mittwoch hier in deiner Rush Hour. Und da dachte ich wirklich, ich bin einmal top vorbereitet für meinen bevorstehenden Hindernislauf nächste Woche. 6 Kilometer, 21 Hindernisse. Ich habe gestern meine Schutzkleidung von der Post abgeholt, also so schöne Knieschoner und Ellbogenschützer. Und dann kommt Christian.
1: Hallo, zum Thema, was man bei Hindernisläufen dabei haben sollte. Ich war ein paar Mal beim Fisherman Strongman Run, also beim Original mehr oder weniger am Nürburgring, wie er noch so geheißen hat. Da waren es auf 11 Kilometer eine Runde 4 oder 5, vielleicht auch 6 Verpflegungsstationen. Also Getränke, Essen, eigentlich soweit gar nichts. Ja, die Armschützer und auch die Knieschützer würde ich weglassen. Ja, es sind viele damit gestartet. Aber nach ein paar Kilometer, also es stört mehr, als dass es gut tut für die paar Meter, wo man wirklich krabbeln muss.
0: Oh.
1: Und ja, einfach Spaß haben.

0: Bei Van Halen bekomme ich gleich wieder richtig Bock auf unsere Heroes, auf die Rocklegenden mit T-Bone. Jeden Samstag für dich ab 12.45 Uhr mit den besten Rocklegenden, natürlich auch mit Van Halen. Tja, für alles andere gibt's da unseren Chris mit seiner Aktion Chris hilft. Der hat heute Morgen wieder über 1000 Euro in seinem Sack der Azteken, wie er immer so schön sagt. Und die große Frage, heute früh um 6 nimmt ein Maximum Rocker die gesamte Kohle über 1000 Euro, um sich eine gute Zeit zu machen? Oder wird er eher ein bisschen Zurückhaltung geübt und haben viele was davon? Vivian hat auf jeden Fall schon gespart für eine 1000 Euro Pferdebox, brauchte also noch?
1: Ich brauche noch 600 Euro.
2: 600 Euro?
1: Ja, und würde den Rest drin lassen.
0: Ja, es blieb also heute Morgen noch was im Topf für Eiko und sein Schinkengestell.
3: Ich denke 200, 250 Euro. Das ist quasi eine Halterung für diesen speziellen spanischen Schinken, Ramon.
2: Ah, und aber jetzt mal ehrlich, Eiko, also 250 Euro habe ich vernommen. Du kannst natürlich entscheiden, vielleicht brauchst du ja noch ein bisschen mehr, einen Huni mehr, damit du den Schinken unterkaufen kannst. Aber mein Empfinden kostet doch so ein Schinkengestell, weiß ich nicht, 40 Euro bei Amazon, oder nicht?
3: Ja, aber die sind quasi Einweg. War sehr enttäuschend, weil das Ding baut man einmal auf. Ja, meistens irgendwelche Schwachstellen. Beim letzten Mal waren es die Schrauben. Genau, da kann man das Ding eigentlich wegfeuern.
0: Also, zack, wieder 250 Euro weg. Waren also noch 400 Euro im Pott. Dann kam Madin, der Support für sein Wacken-Ticket brauchte.
4: Ich brauche 150 Euro.
2: 150 Euro, das ist... Wacken-Ticket ist auf jeden Fall teurer. Oder brauchst du vielleicht 250 oder 350?
4: Nee, 150 reicht. Ich will ja den anderen auch noch was lassen.
0: Ja, also das nenne ich auf jeden Fall mal Solidarität unserer Maximum Rocker. Und so war auf jeden Fall heute Morgen noch was für Melanie übrig und die konnte die Kohle wirklich gut gebrauchen.
5: Ja, wenn du jetzt sagst, du hast noch 200 Euro in deiner Kiste drin, die würde ich tatsächlich sehr, sehr gerne nehmen.
2: Na denn, machen wir einen Deckel drauf da und 200 Euro für die Weihnachtsgeschenke für dich, ja?
5: Ich meine,
2: drei Kinder sind da am Start. Gibt es da irgendwie ein paar Wünsche? Was sind denn da so die Wünsche?
5: Ich habe halt zwei Teenies, die sind immer so doch ganz schön krass auf Klamotten aus.
2: Ja.
5: Und teilweise auf so Markendingern, wo du denkst, boah, muss denn das jetzt sein?
2: Ja.
5: Ich finde das immer süß. Die Kleinste, die ist jetzt 7, die hat dann noch so süße Sachen wie eine Barbie oder ein
2: Ach,
5: bisschen
2: schön.
5: Playmobil. Ne?
2: Ja,
5: also perfekt. Das ist dann noch niedlich. Bei den Großen tut's weh, bei den Kleinen ist das dann halt so.
2: Aber ja, hier stehen auch...
0: Also, Weihnachten bei Melanie kann kommen. Zum Glück ist Chris da und Chris hilft. Und jetzt bist du dran. Wie viel Kohle brauchst du, um dir eine richtig gute Zeit zu machen? Meld dich an auf starfm.de in deiner Starfm Rock App und morgen ab 6 wieder schön den Starfm Breakfast Club einschalten.
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0: Bad Religion und 21st Century Digital Boy hier am Mittwoch in deiner Rush Hour. Und von der 21 jetzt ganz schnell zur 7563.
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0: Und du so, 7563, was soll das sein? Ja, ist ein neuer Song für die StarFM Rock Top 30, deine Hörercharts hier bei StarFM. Jeden Freitag ab 16.45 Uhr präsentiert von mir oder auch jederzeit zum Nachhören für dich in unserer StarFM Rock App in der StarFM Mediathek. Und da gibt es in dieser Woche eine Neuvorstellung von einer irischen Band namens Florence Road. Ihr Song 7563 kommt als Neuvorstellung in die Charts und ist so ein wirklicher Publikumsliebling von Florence Road. Steht für 7 Wünsche, 5-mal schlafen, 6 Tage, 3 Minuten, kann aber auch als mentaler Weckruf aus der Angst verstanden werden. Und den gibt's jetzt für dich als Neuvorstellung für die Charts. Hier sind ganz neu Florence Road aus Irland mit ihrem Song 7563.

0: Einen schönen Mittwoch hier bei Stuff im Maximum Rock und es gibt schöne News rund um die Band mit K.
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0: Denn Kraftklub machen's nochmal, haben heute ganz frisch ihre Tour fürs nächste Jahr angekündigt. Fürs Jahr 2027, da geht's auf Das war ja keine Phase-Tour. Da spielen Kraftklub nochmal in Basel, in Köln, Hamburg, Leipzig und München. Berlin geht da leider leer aus, aber kann ja sein, dass du sagst, ey komm, ein Roadtrip in eine andere Stadt, bin ich dabei. Dann geht's los nächste Woche mit dem Ticket-Vorverkauf am 16. September um 16 Uhr und ein Ticket für die Kraftklub-Shows. Das kostet dich 69,90 Euro.
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9: Im Studio Jan Seifert. Mitten im Berliner Wahlkampf-Endspurt. SPD-Spitzenkandidat Steffen Krach hat Ärger mit der Justiz. Es geht offenbar um Bestechlichkeit. Philipp Ringe.
10: Die Staatsanwaltschaft Hannover hat 3 Objekte durchsuchen lassen. Darunter wohl Krachs Wohnung in Berlin-Schöneberg und die Landesparteizentrale im Wedding. In seiner früheren Zeit als Regionspräsident in Hannover soll er von einem Träger im Gesundheitswesen möglicherweise Spenden bekommen haben, im Gegenzug für Unterstützung bei einem Grundstücksdeal. Krach selbst schweigt bislang. Die Berliner SPD weist die Vorwürfe entschieden zurück. Noch 11 Tage bis zur Wahl hier in Berlin.
9: Der Perso als Plastikkarte hat bald ausgedient. Ab Januar sollen wichtige Dokumente wie eben der Personalausweis per App aufs Handy kommen. Bundesdigitalminister Wildberger präsentiert die OiD Wallet. Tanja Wagner.
11: Grün-blau ist die App gehalten, mit einem schwarz-rot-goldenen Streifen an der Seite. Damit können sich deutsche Bürger quasi ihren Personalausweis-Zwilling aufs Handy laden. Perspektivisch dann auch andere Papiere wie etwa den Führerschein. Der große Vorteil, es wird einfacher, sich online auszuweisen, ohne komplizierte Identität. Verfahren. Direkt am 2. Januar geht es los mit 40 Anbietern wie der Post, verschiedenen Banken und einigen Strom- und Telefonanbietern oder auch Hochschulen, Kommunen und Bundesländern.
9: Fahnen auf Halbmast. Norwegen nimmt Abschied von König Harald V. Am Nachmittag gab es eine große Straßenzeremonie. Julia Weschenbach in Oslo.
12: Zehntausende Zuschauer verfolgten den Trauerzug vom Schloss zur Domkirche in Oslo. Andächtige Stille herrschte, als der Sarg von König Harald von einem Auto im Schritttempo durch die Stadt gezogen wurde. Hinter ihm gingen neben der Königsfamilie ein großer Teil des europäischen Hochadels. In der Kirche wurde es emotional. Sowohl Königin Mette-Marit als auch Kronprinzessin Ingrid Alexandra verdrückten Tränen.
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9: Ligaphase in der UEFA Champions League. Heute laufen 6 Partien. Unter anderem bestreitet der VfB Stuttgart sein Auftaktspiel. Gegner Viking FK aus Norwegen. Morgen müssen dann auch die Bayern und RB Leipzig ran. Bereits gestern hatte der BVB 3:2 gegen Villarreal gewonnen. Soweit das Neueste aus dem Star-FM News Center.
0: Danke an Jan. Machen wir einen fliegenden Wechsel. Ich habe nochmal Wetter und Verkehr für dich.
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0: Und zwischen 19 und 20 Grad in Berlin und Brandenburg. Aktuell in Marzahn, in Neukölln, auch in Bernau. Heute Nacht geht's runter auf 9 Grad. Morgen gibt's einen Mix aus Sonne und Wolken bei 19 Grad. Übermorgen am Freitag freundlich bei 21 Grad. Kurz vor 6, ich schau nochmal mit dir auf die Straßen und es wird immer noch demonstriert. Noch knapp eine halbe Stunde bis 18.30 Uhr und zwar in Mitte von der Kreuzung Torstraße, Tucholskystraße bis hin zum Rosenthaler Platz. Also, wenn du in Mitte unterwegs bist, plane da am besten mehr Zeit ein. Ansonsten plan auch ein, dass Staatsbesuch ist. Deshalb viele, viele Straßensperrungen in der Rock City, unter anderem der Sachsendamm. Dann ist auch immer noch kurzzeitig der Stadtring, die 113, gesperrt. Deshalb unbedingt auf den Autobahnen mehr Zeit einplanen. Es wird geblitzt in Adlershof am Ernst-Ruska-Ufer, dann in Charlottenburg auf dem Heckerdamm, auf der A10 auf dem südlichen Ring, Höhe Schwielosee und noch ein Blitzer in Falkenhagen auf der Feltener Straße. Und Probleme bei der S46, S8, S85 und S9. Das Signal in Adlershof, das spinnt rum. Deswegen gibt es aktuell Verspätungen, einzelne Ausfälle. Und die S46 fährt aktuell nur zwischen Grünau und Hermannstraße im 20-Minuten-Takt. Kommt trotzdem gut ans Ziel, gut nach Hause. Hab einen schönen Feierabend.
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0: Uiuiui, ich freue mich, wenn ich hier gleich in meinen Sendeplan schaue. Gleich ein Song aus dem Jahr 1978, ein schöner Klassiker. Wheel in the Sky keeps on turning. Gleich für dich, Journey mit einem Song von ihrem vierten Album Infinity. Wheel in the Sky hörst du gleich nach den Ice Nine Kills und A Grave Mistake. Ich bin A, wünsche dir ein schönes Bergfest. He'll

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0: Panic at the Disco und I Write Sins Not Tragedies am Mittwoch hier bei Starfam Maximum Rock. Und eine Menge Tragödien gibt's vermutlich auch morgen wieder im Kino bei Zauberhafte Schwestern Teil 2.
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0: Ja, Teil 1 erschien ja 1998, jetzt 28 Jahre später ist es soweit. Teil 2 von Zauberhafte Schwestern erscheint natürlich auch wieder mit Sandra Bullock und Nicole Kidman in den Hauptrollen. Und mit ihnen begleiten wir wieder die Owen-Schwestern, Sally und Gillian, die sich mal wieder einem Liebesfluch stellen.
2: Ja, jeder, den wir lieben, stirbt.
3: Ach wirklich?
4: Und zwar eines grauenvollen Todes. Mhm. Ganz im Ernst, ich meine, das macht sich nicht gut in der Tinder-Biografie.
0: Ja, jetzt bedroht aber der Fluch auch Sallys Töchter. Ich werde mir morgen Zauberhafte Schwestern Teil 2 auf jeden Fall auch im Kino anschauen und ich lade dich jetzt auch ein. Möchtest du auch Movie-Star-Kritiker werden und Zauberhafte Schwestern Teil 2 schauen, dann schreib doch jetzt eine WhatsApp mit genau diesem Stichwort, also Zauberhafte Schwestern an die 0800 0303 666 und dann hören wir deine Kritik am Freitag bei uns hier in der Rush Hour.

0: Ein schöner Song für die letzten Tage des Sommers, The Boys of Summer von The Ataris, hier am Mittwoch in deiner Rush Hour. 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

0: Maximum Rock von Turnstyle am Mittwochabend hier bei Star FM Maximum Rock und deine Chance noch zauberhafte Schwestern Teil 2 morgen als Star FM Movistar Kritiker im Kino zu schauen. Also schreib mir jetzt gerne noch eine WhatsApp mit dem Stichwort zauberhafte Schwestern an die 0800 0303 666 und dann packe ich dich dafür sehr, sehr gern in den Lostopf. Ja, der erste Teil vom Film erschien ja 1998 und jetzt stolze 28 Jahre später startet morgen in den Kinos die Fortsetzung. Der zweite Teil natürlich auch wieder mit Sandra Bullock und Nicole Kidman im Doppelpack, die beide, gerade wohl angemerkt, so fantastisch aussehen, dass ich mich frage, was ich machen muss, um mit 59 bzw. mit 62 noch so toll auszusehen. Naja, ich bin auf jeden Fall Fangirl des ersten Teils, sehr gespannt auf die Fortsetzung, die ja echt lange auf sich warten lassen hat. Aber naja, zum Glück nicht so lang wie diese legendären Filme.
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0: Geht da nämlich an den Science-Fiction-Klassiker Blade Runner. Original aus 1982, der aber erst 35 Jahre später, also 2017, die offizielle Fortsetzung mit Harrison Ford und Ryan Gosling bekommen hat.
1: Platz 2.
0: Dahinter setzt Top Gun mit Tom Cruise noch einen drauf. Top Gun 1 erschien 1986 und der zweite Teil, auch wieder mit Tom Cruise, kam dann 36 Jahre später, 2022.
1: Platz 1.
0: Und da schließt sich ja auch Beetlejuice an. Michael Keaton ist auch erst nach 36 Jahren 2024 in seine Rolle des Beetlejuice zurückgekehrt, die er schon 1988 so grandios gespielt hat.
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0: Also, Bock auf zauberhafte Schwestern Teil 2, 28 Jahre später, dann jetzt WhatsApp mit dem Stichwort zauberhafte Schwestern an die 0800 0303 666.

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8: Im Studio Jan Seifert. Krisensitzung heute Abend noch bei der Berliner SPD. Spitzenkandidat Steffen Krach wird offenbar Bestechlichkeit vorgeworfen. Heute Vormittag gab es Razzien, darunter in Krachs Wohnung in Schöneberg und in der Landesparteizentrale im Wedding. In seiner früheren Zeit als Regionspräsident in Hannover soll er von einem Träger im Gesundheitswesen möglicherweise Spenden bekommen haben, im Gegenzug für Unterstützung bei einem Grundstücksdeal. Krach selbst sagte am Abend bei den Kollegen des RBB:
9: Die Unterstellungen, das will ich direkt sagen, sind absolut haltlos. Aber natürlich arbeite ich mit den Behörden aus Hannover zusammen. Ich will da absolute Transparenz und ich bin da ganz entspannt. Wir werden das sehr schnell aufklären. Alles, was die Menschen wissen wollen und die Staatsanwaltschaft wissen möchte, das werde ich Ihnen sagen. Dann müssen die mir aber auch genau sagen, was sind die Vorwürfe, was steht im Raum.
8: Rückendeckung bekommt er von seiner Partei. Die SPD nennt alle Vorwürfe haltlos. Sirenen, Smartphones, Radiosender geben Alarm. 11 Uhr morgen Vormittag startet der nächste bundesweite Warntag. Dann wird das Zusammenspiel der Warnsysteme getestet. Berlin hat seit letztem Jahr nach über 3 Jahrzehnten auch wieder Warnsirenen im Einsatz. Dieses Jahr werden es, wenn alles klappt, rund 420 sein. Vor allem am Stadtrand wird weiter aufgerüstet. Nächstes Jahr sollen es über 500 sein. Darüber laufen aber nur Warntöne. Informationen gibt es bei Warn-Apps wie Nina, dem Cell-Broadcast aller Smartphones und hier im Radio. Gegen 11.45 Uhr soll es dann Entwarnung geben. Der Perso als Plastikkarte hat bald ausgedient. Ab Januar sollen wichtige Dokumente wie eben der Personalausweis per App aufs Handy kommen. Bundesdigitalminister Wildberger präsentiert die ID-Wallet. Tanja Wagner.
10: Grün-blau ist die App gehalten, mit einem schwarz-rot-goldenen Streifen an der Seite. Damit können sich deutsche Bürger quasi ihren Personalausweis-Zwilling aufs Handy laden. Perspektivisch dann auch andere Papiere wie etwa den Führerschein. Der große Vorteil: Es wird einfacher, sich online auszuweisen, ohne komplizierte Identverfahren. Direkt am 2. Januar geht es los mit 40 Anbietern wie der Post, verschiedenen Banken und einigen Strom- und Telefonanbietern oder auch Hochschulen, Kommunen und Bundesländern.
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8: Ligaphase in der UEFA Champions League. Heute laufen 6 Partien. Unter anderem bestreitet der VfB Stuttgart sein Auftaktspiel. Gegner Viking FK aus Norwegen. Morgen müssen dann auch die Bayern und RB Leipzig ran. Bereits gestern hatte der BVB 3:2 gegen Villarreal gewonnen. Soweit das Neueste aus dem StarFM News Center.
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11: Na, bist du als Apple-Fan an diesem Mittwochabend ein bisschen aufgeregt? Denn gleich um 19 Uhr wird ja das brandneue iPhone vorgestellt.
12: It's a breakthrough Internet Communications Device. These are not 3 separate devices. This is 1 device. And we are calling it iPhone.
11: Das ist Wahnsinn, oder? 20 Jahre ist es her, dass das allererste iPhone vorgestellt worden ist. 2007 damals noch von Steve Jobs. Ich kann mich sehr, sehr gut dran erinnern. Und jetzt kommt die nächste Neuerung. Das erste faltbare iPhone wird gleich vorgestellt. Ich muss ganz ehrlich sagen, ich hatte in meinem Leben noch nicht ein einziges Apple-Produkt, deswegen bin ich da überhaupt nicht hyped drauf, aber vielleicht sieht es ja bei dir anders aus und du bist einer dieser Kandidaten, die sich dann direkt vorm Apple Store platzieren wird und sich dieses neue, faltbare iPhone zulegen wird. Schick doch gerne mal eine Sprachnachricht. 0800 0303 666. Auf jeden Fall gleich viel Spaß bei der Vorstellung. Dazu gibt's hier Maximum Rock in deiner Rush Hour, gleich die Stones, Rock and Hard Place nach Fall Out Boy und I Don't Care.

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0: Fifi Claro und Mountains am Mittwochabend hier in deiner Rush Hour. 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

0: schönen Feierabend an diesem Mittwoch hier in den letzten paar Minuten deiner Rush Hour. Und da kommt Max vom Rocker Luca irgendwie gar nicht mehr aus der Schwärmerei raus.
1: Wo fange ich da am besten an? Wahrscheinlich da, dass ich ziemlich happy bin mit der neuen Platte. Sie klingt geil, sie klingt groß, sie klingt fett, aber nicht überproduziert, sondern immer noch nach Airborne. Es ist kein Hochglanzkram oder sonst irgendwas, sondern das drückt richtig aus den Boxen und richtig im Gesicht.
0: Ja, cool. Dankeschön, Luca. Damit hast du auf jeden Fall absolut recht.
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0: Denn das neue Airborne-Album ist einfach ein Brett, wurde von Matt Lang und Brian Adams co-produziert und für den Sound war niemand Geringeres als Zach Savini engagiert, der unter anderem auch den Sound für Bands wie BMTH, also Bring Me The Horizon oder auch den Architects macht. Hört man auch definitiv, das neue Album von Airborne ist extrem gut produziert, klingt richtig fett und wartet auf jeden Fall nur darauf, von dir in deinen Vinylspieler eingelegt zu werden. Ich schenke dir Airborne auf Vinyl, wenn du jetzt noch eine Sprachnachricht per WhatsApp mit deiner Kritik sendest. An die 0800 0303 666. Viel Glück und jetzt nochmal ein frohes Absteppen an diesem Mittwochabend. Hier sind Airborne mit Alive After Death von ihrem neuen Album Airborne.

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7: Im Studio Jan Seifert. Krisensitzung heute Abend noch bei der Berliner SPD. Spitzenkandidat Steffen Krach wird offenbar Bestechlichkeit vorgeworfen. Heute Vormittag gab es Razzien, darunter in Krachs Wohnung in Schöneberg und in der Landesparteizentrale im Wedding. In seiner früheren Zeit als Regionspräsident in Hannover soll er von einem Träger im Gesundheitswesen möglicherweise Spenden bekommen haben, im Gegenzug für Unterstützung bei einem Grundstücksdeal. Krach selbst sagte am Abend bei den Kollegen des RBB:
8: Die Unterstellungen, das will ich direkt sagen, sind absolut haltlos. Aber natürlich arbeite ich mit den Behörden aus Hannover zusammen. Ich will da absolute Transparenz und ich bin da ganz entspannt. Wir werden das sehr schnell aufklären. Alles, was die Menschen wissen wollen und die Staatsanwaltschaft wissen möchte, das werde ich Ihnen sagen. Dann müssen die mir aber auch genau sagen, was sind die Vorwürfe, was steht im Raum.
7: Rückendeckung bekommt er von seiner Partei. Die SPD nennt alle Vorwürfe haltlos. Sirenen, Smartphones, Radiosender geben Alarm. 11 Uhr morgen Vormittag startet der nächste bundesweite Warntag. Dann wird das Zusammenspiel der Warnsysteme getestet. Berlin hat seit letztem Jahr nach über 3 Jahrzehnten auch wieder Warnsirenen im Einsatz. Dieses Jahr werden es, wenn alles klappt, rund 420 sein. Vor allem am Stadtrand wird weiter aufgerüstet. Nächstes Jahr sollen es über 500 sein. Darüber laufen aber nur Warntöne. Informationen gibt es bei Warn-Apps wie Nina, dem Cell-Broadcast aller Smartphones und hier im Radio. Gegen 11.45 Uhr soll es dann Entwarnung geben. Airbus zu verkaufen. Der ehemalige Regierungsflieger von Angela Merkel, der A340 namens Theodor Heuss, ist von der Bundeswehr längst ausgemustert, hat nach etlichen Pannen aber viele Inspektionen erhalten. Ausstattung unter anderem großer Konferenzraum, Lounge, Küche, Dusche und 8 Toiletten. Letzter Preis, Verhandlungssache.
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7: Heute startet die Volleyball-EM in 4 Ländern. Mittendrin sind Spieler der BR Volleys. Die deutsche Nationalmannschaft mit Ruben Schott und Florian Krage-Brewitz greift morgen Abend gegen die Türkei ins Turnier ein. In der Vorrunde trifft Deutschland am Samstag auch auf Rumänien mit dem Neuberliner Alexandru Rata. Härteste Nuss in der Gruppe ist Doppel-Olympiasieger Frankreich. Soweit das Neueste aus dem Star-FM News Center.
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1: Im Studio Jan Seifert. Krisensitzung heute Abend noch bei der Berliner SPD. Spitzenkandidat Steffen Krach wird offenbar Bestechlichkeit vorgeworfen. Heute Vormittag gab es Razzien, darunter in Krachs Wohnung in Schöneberg und in der Landesparteizentrale im Wedding. In seiner früheren Zeit als Regionspräsident in Hannover soll er von einem Träger im Gesundheitswesen möglicherweise Spenden bekommen haben, im Gegenzug für Unterstützung bei einem Grundstücksdeal. Krach selbst sagte am Abend bei den Kollegen des RBB:
2: Die Unterstellungen, das will ich direkt sagen, sind absolut haltlos. Aber natürlich arbeite ich mit den Behörden aus Hannover zusammen. Ich will da absolute Transparenz und ich bin da ganz entspannt. Wir werden das sehr schnell aufklären. Alles, was die Menschen wissen wollen und die Staatsanwaltschaft wissen möchte, das werde ich Ihnen sagen. Dann müssen die mir aber auch genau sagen, was sind die Vorwürfe, was steht im Raum.
1: Rückendeckung bekommt er von seiner Partei. Die SPD nennt alle Vorwürfe haltlos. Sirenen, Smartphones, Radiosender geben Alarm. 11 Uhr morgen Vormittag startet der nächste bundesweite Warntag. Dann wird das Zusammenspiel der Warnsysteme getestet. Berlin hat seit letztem Jahr nach über 3 Jahrzehnten auch wieder Warnsirenen im Einsatz. Dieses Jahr werden es, wenn alles klappt, rund 420 sein. Vor allem am Stadtrand wird weiter aufgerüstet. Nächstes Jahr sollen es über 500 sein. Darüber laufen aber nur Warntöne. Informationen gibt es bei Warn-Apps wie Nina, dem Cell-Broadcast aller Smartphones und hier im Radio. Gegen 11.45 Uhr soll es dann Entwarnung geben. Airbus zu verkaufen. Der ehemalige Regierungsflieger von Angela Merkel, der A340 namens Theodor Heuss, ist von der Bundeswehr längst ausgemustert, hat nach etlichen Pannen aber viele Inspektionen erhalten. Ausstattung unter anderem großer Konferenzraum, Lounge, Küche, Dusche und 8 Toiletten. Letzter Preis, Verhandlungssache.
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1: Heute startet die Volleyball-EM in 4 Ländern. Mittendrin sind Spieler der BR Volleys. Die deutsche Nationalmannschaft mit Ruben Schott und Florian Krage-Brewitz greift morgen Abend gegen die Türkei ins Turnier ein. In der Vorrunde trifft Deutschland am Samstag auch auf Rumänien mit dem Neuberliner Alexandru Rata. Härteste Nuss in der Gruppe ist Doppel-Olympiasieger Frankreich. Soweit das Neueste aus dem StarFM News Center.
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4: Im Studio Jan Seifert. Krisensitzung heute Abend noch bei der Berliner SPD. Spitzenkandidat Steffen Krach wird offenbar Bestechlichkeit vorgeworfen. Heute Vormittag gab es Razzien, darunter in Krachs Wohnung in Schöneberg und in der Landesparteizentrale im Wedding. In seiner früheren Zeit als Regionspräsident in Hannover soll er von einem Träger im Gesundheitswesen möglicherweise Spenden bekommen haben, im Gegenzug für Unterstützung bei einem Grundstücksdeal. Krach selbst sagte am Abend bei den Kollegen des RBB:
5: Die Unterstellungen, das will ich direkt sagen, sind absolut haltlos. Aber natürlich arbeite ich mit den Behörden aus Hannover zusammen. Ich will da absolute Transparenz und ich bin da ganz entspannt. Wir werden das sehr schnell aufklären. Alles, was die Menschen wissen wollen und die Staatsanwaltschaft wissen möchte, das werde ich Ihnen sagen. Dann müssen die mir aber auch genau sagen, was sind die Vorwürfe, was steht im Raum.
4: Rückendeckung bekommt er von seiner Partei. Die SPD nennt alle Vorwürfe haltlos. Sirenen, Smartphones, Radiosender geben Alarm. 11 Uhr morgen Vormittag startet der nächste bundesweite Warntag. Dann wird das Zusammenspiel der Warnsysteme getestet. Berlin hat seit letztem Jahr nach über 3 Jahrzehnten auch wieder Warnsirenen im Einsatz. Dieses Jahr werden es, wenn alles klappt, rund 420 sein. Vor allem am Stadtrand wird weiter aufgerüstet. Nächstes Jahr sollen es über 500 sein. Darüber laufen aber nur Warntöne. Informationen gibt es bei Warn-Apps wie Nina, dem Cell-Broadcast aller Smartphones und hier im Radio. Gegen 11.45 Uhr soll es dann Entwarnung geben. Airbus zu verkaufen. Der ehemalige Regierungsflieger von Angela Merkel, der A340 namens Theodor Heuss, ist von der Bundeswehr längst ausgemustert, hat nach etlichen Pannen aber viele Inspektionen erhalten. Ausstattung unter anderem großer Konferenzraum, Lounge, Küche, Dusche und 8 Toiletten. Letzter Preis, Verhandlungssache.
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4: Heute startet die Volleyball-EM in 4 Ländern. Mittendrin sind Spieler der BR Volleys. Die deutsche Nationalmannschaft mit Ruben Schott und Florian Krage-Brewitz greift morgen Abend gegen die Türkei ins Turnier ein. In der Vorrunde trifft Deutschland am Samstag auch auf Rumänien mit dem Neuberliner Alexandru Rata. Härteste Nuss in der Gruppe ist Doppel-Olympiasieger Frankreich. Soweit das Neueste aus dem Star-FM News Center.
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1: Im Studio Jan Seifert. Kurz vor der Berlin-Wahl, die SPD im Krisenmodus. Spitzenkandidat Steffen Krach wird Bestechlichkeit vorgeworfen. Am Vormittag gab es Razzien, darunter in Krachs Wohnung in Berlin-Schöneberg und in der Landesparteizentrale im Wedding. In seiner früheren Zeit als Regionspräsident in Hannover soll er von einem Träger im Gesundheitswesen möglicherweise Spenden bekommen haben, im Gegenzug für Unterstützung bei einem Grundstücksdeal. Noch 2 Tage Ausnahmezustand in der City West. Grund ist der Staatsbesuch von Scheich Zayed. Erstmals ist der Präsident der Vereinigten Arabischen Emirate hier in Berlin. Breitscheidplatz und Umgebung sind Hochsicherheitszone. Programmhöhepunkt am Donnerstag ist der Empfang beim Bundespräsidenten. Am Freitag ist der Abflug geplant. Sirenen, Smartphones, Radiosender geben Alarm. 11 Uhr am Vormittag startet der nächste Warntag. Bundesweit wird das Zusammenspiel der Warnsysteme getestet. Gegen 11.45 Uhr soll es dann Entwarnung geben. Soweit der Star-FM Nachrichtenüberblick.
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1: Im Studio Jan Seifert. Kurz vor der Berlin-Wahl, die SPD im Krisenmodus. Spitzenkandidat Steffen Krach wird Bestechlichkeit vorgeworfen. Am Vormittag gab es Razzien, darunter in Krachs Wohnung in Berlin-Schöneberg und in der Landesparteizentrale im Wedding. In seiner früheren Zeit als Regionspräsident in Hannover soll er von einem Träger im Gesundheitswesen möglicherweise Spenden bekommen haben, im Gegenzug für Unterstützung bei einem Grundstücksdeal. Noch 2 Tage Ausnahmezustand in der City West. Grund ist der Staatsbesuch von Scheich Zayed. Erstmals ist der Präsident der Vereinigten Arabischen Emirate hier in Berlin. Breitscheidplatz und Umgebung sind Hochsicherheitszone. Programmhöhepunkt am Donnerstag ist der Empfang beim Bundespräsidenten. Am Freitag ist der Abflug geplant. Sirenen, Smartphones, Radiosender geben Alarm. 11 Uhr am Vormittag startet der nächste Warntag. Bundesweit wird das Zusammenspiel der Warnsysteme getestet. Gegen 11.45 Uhr soll es dann Entwarnung geben. Soweit der Star-FM Nachrichtenüberblick.
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1: Im Studio Jan Seifert. Kurz vor der Berlin-Wahl, die SPD im Krisenmodus. Spitzenkandidat Steffen Krach wird Bestechlichkeit vorgeworfen. Am Vormittag gab es Razzien, darunter in Krachs Wohnung in Berlin-Schöneberg und in der Landesparteizentrale im Wedding. In seiner früheren Zeit als Regionspräsident in Hannover soll er von einem Träger im Gesundheitswesen möglicherweise Spenden bekommen haben, im Gegenzug für Unterstützung bei einem Grundstücksdeal. Noch 2 Tage Ausnahmezustand in der City West. Grund ist der Staatsbesuch von Scheich Zayed. Erstmals ist der Präsident der Vereinigten Arabischen Emirate hier in Berlin. Breitscheidplatz und Umgebung sind Hochsicherheitszone. Programmhöhepunkt am Donnerstag ist der Empfang beim Bundespräsidenten. Am Freitag ist der Abflug geplant. Sirenen, Smartphones, Radiosender geben Alarm. 11 Uhr am Vormittag startet der nächste Warntag. Bundesweit wird das Zusammenspiel der Warnsysteme getestet. Gegen 11.45 Uhr soll es dann Entwarnung geben. Soweit der StarFM Nachrichtenüberblick.
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1: Im Studio Jan Seifert. Kurz vor der Berlin-Wahl, die SPD im Krisenmodus. Spitzenkandidat Steffen Krach wird Bestechlichkeit vorgeworfen. Am Vormittag gab es Razzien, darunter in Krachs Wohnung in Berlin-Schöneberg und in der Landesparteizentrale im Wedding. In seiner früheren Zeit als Regierungspräsident in Hannover soll er von einem Träger im Gesundheitswesen möglicherweise Spenden bekommen haben, im Gegenzug für Unterstützung bei einem Grundstücksdeal. Noch 2 Tage Ausnahmezustand in der City West. Grund ist der Staatsbesuch von Scheich Zayed. Erstmals ist der Präsident der Vereinigten Arabischen Emirate hier in Berlin. Breitscheidplatz und Umgebung sind Hochsicherheitszone. Programmhöhepunkt am Donnerstag ist der Empfang beim Bundespräsidenten. Am Freitag ist der Abflug geplant. Sirenen, Smartphones, Radiosender geben Alarm. 11 Uhr am Vormittag startet der nächste Warntag. Bundesweit wird das Zusammenspiel der Warnsysteme getestet. Gegen 11.45 Uhr soll es dann Entwarnung geben. Soweit der Star-FM Nachrichtenüberblick.
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